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2: Ich bin Melissa Steuri. Guten Morgen.
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2: Der Weltfußballverband FIFA hat sich von seinem Betriebschef Kevin Lamour getrennt. Ein FIFA-Sprecher bestätigte einen entsprechenden Bericht in der New York Times. Lamour muss seinen Posten räumen, nur rund 2 Wochen, nachdem er den FIFA-Präsidenten Gianni Infantino und dessen Investorenpläne scharf kritisiert hatte. US-Präsident Donald Trump verschärft den Ton gegenüber dem US-Verbündeten Oman. Sollte das Land den USA in die Quere kommen, droht Trump laut dem Sender Fox News mit Bombardierungen. Hintergrund der Drohungen sind Verhandlungen zwischen dem Oman und dem Iran darüber, wie die Schifffahrt durch die wichtige Straße von Hormuz einst funktionieren soll. Eine Einigung gibt es bisher nicht. In Genf haben gestern rund 500 Menschen gegen Haushaltskürzungen demonstriert. Der neue Streik im öffentlichen Dienst fand direkt zu Beginn des neuen Schuljahres statt. Trotzdem waren die Auswirkungen auf den Schulbetrieb gering, berichtet die Nachrichtenagentur Kisten SDA. Nur gerade mal 1% der Lehrkräfte streikten mit. Das UNO-Menschenrechtsbüro fordert ein sofortiges Ende der Kämpfe im Jemen. Dort ist der Konflikt zwischen der Regierung und den vom Iran unterstützten Houthi-Rebellen erneut eskaliert. Laut der UNO leidet besonders die Zivilbevölkerung darunter. Die Lage im Jemen sei ohnehin schon schwierig, weil rund 18 Millionen Menschen nicht genug zu essen haben. Auf der Strasse ist es ruhig. Fahrt gut. Wir starten noch mit ein paar Restwochen in Tag. Vereinzelt kann es auch noch ein paar Regentropfen geben. Später tut es dann immer mehr auf und die Sonne zeigt sich an den meisten Orten. Am Morgen haben wir um die 17, am Nachmittag um die 27 Grad.

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1: Es ist 17:30.
2: Ich bin Melissa Steuri. Guten Morgen.
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2: Der Weltfußballverband FIFA hat sich von seinem Betriebschef Kevin Lamour getrennt. Ein FIFA-Sprecher bestätigte einen entsprechenden Bericht in der New York Times. Lamour muss seinen Posten räumen, nur rund zwei Wochen, nachdem er den FIFA-Präsidenten Gianni Infantino und dessen Investorenpläne scharf kritisiert hatte. Die USA versuchen weiter, Israel und die radikal-islamistische Hamas auf einen Friedenskurs für den Gazastreifen zu bringen. US-Sondergesandter Jared Kushner hat sich dazu mit Israels Regierungschef Benjamin Netanyahu getroffen. Zuvor sprach Kushner mit Vertretern der Hamas. Israel verlangt weiterhin, dass die Hamas ihre Waffen abgibt und die Hamas, dass sich Israel aus dem Gazastreifen zurückzieht. In Genf haben gestern rund 500 Menschen gegen Haushaltskürzungen demonstriert. Der neue Streik im öffentlichen Dienst fand direkt zu Beginn des neuen Schuljahres statt. Trotzdem waren die Auswirkungen auf den Schulbetrieb gering, berichtet die Nachrichtenagentur Kisten SDA. Nur gerade mal 1% der Lehrkräfte streikten mit. In der Hauptstadt Afghanistans, Kabul, ist in einer Schule eine Handgranate explodiert. Dutzende Schülerinnen und Schüler wurden verletzt, wie afghanische Medien berichten. Wie die Handgranate in die Schule gekommen ist, weiß man noch nicht. Im betroffenen Stadtteil Kabuls greift allerdings die Terrormiliz Islamischer Staat immer wieder Schulen an. Auf der Strasse ist es ruhig, fahrt gut. Wir starten noch mit ein paar Restwochen in den Tag. Vereinzelt kann es auch noch ein paar Regentropfen geben. Später tut es dann immer mehr auf und die Sonne zeigt sich an den meisten Orten. Am Morgen haben wir um die 17, am Nachmittag um die 27 Grad.

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Guten Morgen, liebes FM Island. Guten Morgen, liebe Morgen-Joe. Ja, meinen da? Ist er schon wach nach seinem ersten strengen Tag auf dem Velo? Ja, und noch wichtiger, lasst euch den FM1 wach machen zum Aufstehen. Er ist mit seiner FM1 Velo-Challenge und ihr sind mit ihm unterwegs. Ortschaft an Ortschaft klappert hier ab. Und er ist schon weit gekommen, dank eurer Unterstützung, trotz Wind und Regen. Um 10 ab 6 Uhr, da gehört er nochmal, wie es ihm gestern so gegangen ist auf dem Velo. Jetzt ist es 14 vor 6 Uhr.

0: Guten Morgen bei der FM1 Wachmacher. In diesen Sekunden wird es Punkt 6 sein.
1: Ich bin Melissa Steuri. Guten Morgen.
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1: Firmen bezahlen in der Schweiz inzwischen mehr Bundessteuern als Privatpersonen. Das zeigen Zahlen der Eidgenössischen Finanzverwaltung, über die die NZZ berichtet. Seit 1990 sind die Einnahmen aus der Gewinnsteuer von 2 auf über 17 Milliarden Franken gestiegen. Der Bund habe die Steuereinnahmen in Vergangenheit eher zurückhaltend budgetiert. Eine systematische Unterschätzung sei aber kein Thema. US-Präsident Donald Trump verschärft den Ton gegenüber dem US-Verbündeten Oman. Sollte das Land den USA in die Quere kommen, droht Trump laut dem Sender Fox News mit Bombardierungen. Hintergrund der Drohungen sind Verhandlungen zwischen dem Oman und dem Iran darüber, wie die Schifffahrt durch die wichtige Straße von Hormuz einst funktionieren soll. Eine Einigung gibt es bisher nicht. Der Kanton Glarus greift der kriselnden Braunwald-Standseilbahn finanziell unter die Arme. Zuerst soll die Aktiengesellschaft 600.000 Franken erhalten, damit sie zahlungsfähig bleibt. Später soll je nach Bedarf weiteres Geld fließen, schreibt die Glarner Kantonsregierung. Die Standseilbahn erschließt die Ortschaft Braunwald. Seit knapp 3 Jahren kämpft die Bahn mit finanziellen Problemen. Der Weltfußballverband FIFA hat sich von seinem Betriebschef Kevin Lamour getrennt. Ein FIFA-Sprecher bestätigte einen entsprechenden Bericht in der New York Times. Lamour muss seinen Posten räumen, nur rund 2 Wochen, nachdem er den FIFA-Präsidenten Gianni Infantino und dessen Investorenpläne scharf kritisiert hatte. Der Tech-Riese Google hat Millionen von Daten der insolventen US-Billigfluggesellschaft Spirit Airline gekauft. Mit den Daten will Google seine künstliche Intelligenz trainieren. Laut dem Finanzdienst Bloomberg hat das Unternehmen rund 10 Millionen Dollar ausgegeben, unter anderem für 100 Millionen E-Mails und 500 Millionen Unterhaltungen in Microsoft Teams.
0: 2 Minuten ab 6 Uhr und da kommen dann in der Ostschweiz und Graubünden. Gut für euch in einem Moment, falls ihr etwas zu melden habt, das nicht gewohnt ist, wie sonst auf der Strasse, immer gerne auf unsere Gratis-Verkehrshotline 0800 33 33 11 und bis dann ganz eine gute und sichere Fahrt.
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0: Haben die Nacht im Fenster auch sperrangelweit offen gehabt. Ist so schön, wie es frisch ist und dann auch die Regenluft, die in der Luft liegt. 23 bis 26 Grad gibt es heute am Dienstag, eine höhere Wolke, auch mal ein bisschen Sonne und lokal kann es auch mal noch einen kurzen Regensprutz geben.
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0: Ja, guten Morgen miteinander. Ich diene der Morgenshow von Russen und jetzt mit dir bis im Abenteuer die Woche. Die FM1 Velo Challenge. Nach 3 Hits gibt es gerade einen guten Tipp zum Ortschaften schätzen. Da holt ihr ein neues iPhone in der Radio FM1.

Musik für euren Start in Dienstag. Da haben wir noch die Ruhe vor dem Sturm. Hoffentlich bei euch am 9 ab 6 daheim. Bei Ariana Grande, das ist gerade umgekehrt. Jetzt noch Sturm vor der Ruhe. Ab dem September macht sie dann eine Pause und lässt uns ein niegelnagelneues Album da. Da drauf auch Hate That I Made You Love Me. Bei den Wachmachern.

0: Radio für Mais in der Insta-Story. Er hat euch aber, bevor er ins Bett gegangen ist, gestern nochmal erzählt, wie weit dass er dann gekommen ist an seinem ersten Tag hier in dieser Velo-Challenge im FMI-Land.
1: Ja, Molly, ich würde schon sagen, ich habe ein Gas gegeben, aber gell, am ersten Tag ist auch noch Ring, da sind die Wädchen noch frisch und knackig. Und das Ziel ist ja schon, durch möglichst viele Dörfer im FMI-Land durchzufahren. Und da habe ich, glaube ich, am ersten Tag schon mal gut vorgelegt. Und ich hätte euch noch einen kleinen Tipp zum Schätzen. Und zwar habe ich am ersten Tag 115 Kilometer insgesamt zurückgelegt. Also könnt ihr euch ja mal überlegen, wie viele Dörfer, wie viele Ortschaften mögen in 115 Kilometer rein und dann abschätzen.
0: Ja, jetzt in der Radio FM 1, wie es der Morgen schon gesagt hat, ihr holt euch mit der besten Schätzung das neueste iPhone 17 mit Abo für über 1'000 Franken. Und vor dem 7. würde ich sagen, wir rufen miteinander Morgen schon noch an und hören mal, wie er so gepfusset hat in seinem Gartenhäuschen.
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0: Ein Gruß für euch vom anderen Ende der Welt. Tali Humberstone geht zu Japan. Hier jetzt bei der FM1 Wachmacher. Dort haben sie alle noch eins. Bei uns hat schön abgekühlt. 23 bis 26 Grad heute maximal. Ein bisschen Sonnenwolken. Mal noch lokal einen Spritz Regen. Richtig schön gewesen zum Schlafen, nicht? Auch etwas, was ich schon lange nicht mehr gemacht habe heute Morgen. Heiß duschen. Herrlich nach dem Schlafen. Euch jetzt auch ganz einen guten Start mit der Katy Perry. Sie nimmt euch auch mit ins Dienstag mit Band-Aids. Jetzt ist es 19 ab 6 Uhr.
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für die einen von euch darf es morgen früh schon Wehrschaft sein. Last Ketchup mit dem Ketchup-Song jetzt am 4 Minuten vor halb 7. Für die anderen vielleicht lieber ein süßes Konfigbrötchen. Guten Morgen mit FM1 Wachmacher und den Imagine Dragons.

0: Eine Minute vor einem halben Sieben. Da haben wir vielleicht die Qual der Wahl am Morgen. Wir nehmen da gerne die kleinen Entscheidungen ab. Ob es jetzt Natur oder Schokomüsli ist, kurze oder lange Hose, Haare zusammenbinden oder offen lassen. Wir bei den Wachmachern sind dabei und spielen da die meiste Musik. Kygo, Khalid und Griffin, da könnt ihr euch vielleicht auch nicht entscheiden bei diesen drei. Darum haben wir sie alle miteinander für euch. Der Kid Laroi, den lassen wir euch auch noch laufen. Vor dem Punkt 7. Und Sabrina Carpenter, sie singt euch noch aufmunternd von der Seite an in diesen 20 Minuten noch für euch.
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0: Schaut, dass alle 7 Sachen haben. Schlüssel, Portemonnaie, Handy, was auch immer ihr braucht für den heutigen Dienstag. Das Wichtigste haben wir jetzt. Es ist jetzt ein ganz 6:30.
3: Ich bin Melissa Steuri. Guten Morgen.
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3: An Walliser Schulen gilt seit einem Jahr ein Handyverbot. Und die Erfahrungen sind laut dem Bildungsdirektor Christoph Darbele positiv. Die Schülerinnen und Schüler hätten sich schnell an das Verbot gewöhnt. In den Pausen werde wieder mehr miteinander geredet oder Karten gespielt, sagt Darbele zur Zeitung 24 Uhr. Auch von Lehrpersonen und Eltern seien die Rückmeldungen zum Handyverbot an Walliser Schulen positiv. Der Kanton Glarus greift der kriselnden Braunwald-Standseilbahn finanziell unter die Arme. Zuerst soll die Aktiengesellschaft 600.000 Franken erhalten, damit sie zahlungsfähig bleibt. Später soll je nach Bedarf weiteres Geld fließen, schreibt die Glarner Kantonsregierung. Die Standseilbahn erschließt die Ortschaft Braunwald. Seit knapp 3 Jahren kämpft die Bahn mit finanziellen Problemen. Die USA versuchen weiter, Israel und die radikal-islamistische Hamas auf einen Friedenskurs für den Gazastreifen zu bringen. US-Sondergesandter Jared Kushner hat sich dazu mit Israels Regierungschef Benjamin Netanyahu getroffen. Zuvor sprach Kushner mit Vertretern der Hamas. Israel verlangt weiterhin, dass die Hamas ihre Waffen abgibt und die Hamas, dass sich Israel aus dem Gazastreifen zurückzieht. Das UNO-Menschenrechtsbüro fordert ein sofortiges Ende der Kämpfe im Jemen. Dort ist der Konflikt zwischen der Regierung und den vom Iran unterstützten Houthi-Rebellen erneut eskaliert. Laut der UNO leidet besonders die Zivilbevölkerung darunter. Die Lage im Jemen sei ohnehin schon schwierig, weil rund 18 Millionen Menschen nicht genug zu essen haben.
0: Es gab Fürsche für euch am 2 Minuten ab 6:30 in der Ostschweiz und Graubünden keine Meldungen. Gute Fahrt euch!
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0: Ja, der Vogelbädli, wenn ihr eins habt im Garten, der ist wieder voll mit Wasser. Der Vorplatz, der ist putzt. Heute tut es auch hier und da mal noch ein kleiner Regenspritz, nichts Gröbers. Sonst aber hohe Wolken und hier und da Sonne bei maximal 26 Grad. Und jetzt starten wir frisch und angenehm bei 16 Grad bei euch zu Gonten. Das Buchs und das Utzwil haben noch um die 18 angezeigt.
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0: ist für alle 90er Kinder, die zulassen, bei der FM1 Wachmacher. Und bleiben unbedingt dran. Jetzt nehmen wir mal den, miteinander den Morgenshow an. Mal schauen, wie es ihm geht nach der ersten Nacht im Gartenhäuschen, wo er gepfuset hat, bei der grossen FM1 Velo-Challenge. Geht es heute weiter am Tag 2. Nach 2 Hits. Funk mal an, hier bei der Wachmacher.
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7: Oh, ich koche sehr, sehr wenig, finde ich. 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
3: Was denkst du denn, wie kommt das raus, wenn man in der Küche steht und das Wasser bis 150 Grad erhitzt?
7: Kein Plan.
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7: zu brennen. Nein, nein, zum guten Glück nicht. 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
3: Richtig.
7: Ja, genau. Richtig peinlich.
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0: Heute gibt es wieder mal Buffet. Der Petrus meint es gut mit uns. Es gibt hier und da mal noch einen Regensprutz. An diesem Dienstag ein paar Wolken in der Höhe und auch Sonnenstrahl bei maximal 26 Grad. Jetzt ist 11 Minuten vor dem 7. und ich habe euch versprochen, dass wir jetzt am Morgen die Show anrufen.
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0: Ja, ihr seid super. Seit den ersten Sekunden, wo ihr fest im Sattel hockt, der Morgenshow, sind ihr dabei. Ihr helft und fiebert mit. Es ist vertragen los über das Appenzellerland, quer durchs Thurgau, über Bottighofen, Weinfelden und bis auf Frilschen. Ist er dann gelandet in einem kleinen Dorf bei Busnang. Den ersten Tag hat er überstanden ohne Geld, Essen und Schlafplatz. Das nur dank euch. Da hat er zum Beispiel auch bei der Tanika und dem Armin mit ihren drei Mädels dürfen pfusen. Die Nacht. Und wir sagen, dann lassen wir ganz oben auf ist und rufen mal an.
2: Pronto.
0: Ja, guten Morgen, Joe. Hi, hast du gut geschlafen?
2: Ich habe wunderprächtig geschlafen in meiner Gartenvilla.
0: Okay.
2: Es ist ja wirklich kein Gartenhäuschen, sondern eine Gartenvilla. Und ich höckle jetzt gerade noch auf dem Schlafsofa und gehe jetzt zum Kaffee.
0: Zum Kaffee rein. Schön.
2: Ja, genau. Ja, ja.
0: Wir lernen dich noch ein bisschen verwachen, lieber Joe. Am 10.7. erzählt er euch dann, wo er von Frilschen bei Busnang weiter düset und wo er ihn auf seiner Tour durch FM Island bei der grossen Velo-Challenge noch unterstützen. Ohne Geld, ohne fixen Schlafplatz und Essen, da können wir noch ein bisschen unter die Arme greifen.
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0: Das ist schön an der Musik. Da kommen automatisch Erinnerungen auf, wo auch immer das ja gewesen sind. Im 2007 mit Kaiser Chiefs. Jetzt hier bei den Wachmacher stehen gut auf und kommen gut in die Gang am 4 Minuten vor dem 7. mit APT. Das ist ein guter Hit, um nochmal die Stimme testen morgen, bevor ihr das erste Telefon macht oder dem Nachbarn guten Morgen sagt. Oder denkst du noch schnell gehen? Sonst tönt ihr dann so.
1: Guten Morgen miteinander.
0: Gutes altes Guten Morgen mit der Hand. Morgen zusammen mit den Wachmachern.

0: Da machen die einen heute noch Freudengümpf am 1:07 nach dem Regen. Ja, und die Frische, die nehmen wir noch mit in den Dienstagmorgen. Die Musik, die passt auch perfekt, um den Kopf noch lüften. Für euch unterwegs, Naomi Lachen mit Stranger, geht nach dem Punkt 7 in einer knappen Minute.
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0: Mitten in eurer Morgenroutine, das sind FM1 Wachmacher am Punkt 7 im Morgen zusammen.
5: Ich bin Melissa Steuri. Guten Morgen.
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5: Die Schweiz schickt erstmals seit 4 Jahren wieder Asylsuchende nach Italien zurück. Ende August sollen die ersten Rückführungen stattfinden, berichtet SRF. Vorerst gehe es nur um Einzelfälle. Italien hatte Ende 2022 sämtliche Rückübernahmen von Asylsuchenden gestoppt und damit gegen das Dublin-Asylabkommen verstoßen. Gemäß diesem ist jenes Land für das Asylverfahren zuständig, in das eine Person zuerst eingereist ist. Wegen des italienischen Stopps musste die Schweiz in den vergangenen Jahren tausende Asylverfahren zusätzlich übernehmen. Firmen bezahlen in der Schweiz inzwischen mehr Bundessteuern als Privatpersonen. Das zeigen Zahlen der Eidgenössischen Finanzverwaltung, über die die NZZ berichtet. Seit 1990 sind die Einnahmen aus der Gewinnsteuer von 2 auf über 17 Milliarden Franken gestiegen. Der Bund habe die Steuereinnahmen in Vergangenheit eher zurückhaltend budgetiert. Eine systematische Unterschätzung sei aber kein Thema. US-Präsident Donald Trump verschärft den Ton gegenüber dem US-Verbündeten Oman. Sollte das Land den USA in die Quere kommen, droht Trump laut dem Sender Fox News mit Bombardierungen. Hintergrund der Drohungen sind Verhandlungen zwischen dem Oman und dem Iran darüber, wie die Schifffahrt durch die wichtige Straße von Hormuz einst funktionieren soll. Eine Einigung gibt es bisher nicht. Der Tech-Riese Google hat Millionen von Daten der insolventen US-Billigfluggesellschaft Spirit Airlines gekauft. Mit den Daten will Google seine künstliche Intelligenz trainieren. Laut dem Finanzdienst Bloomberg hat das Unternehmen rund 10 Millionen Dollar ausgegeben, unter anderem für 100 Millionen E-Mails und 500 Millionen Unterhaltungen in Microsoft Teams.
0: Jetzt ist es 2 Minuten ab 7 und da haben wir noch knapp 10 Minuten länger auf dem Autobahn zubringen. A23 Romanshorn, Richtung Verzweigung Wiedenhorn. Wenn es bei uns ausgeht, noch ein bisschen stocken, im Morgenverkehr auf der Ostschweizer oder Bündner Strasse, dann können wir da überall aktuell unter 10 Minuten durch. Falls es Updates gibt, immer gerne zu unserem Studio auf gratis Verkehrshotline 0800 33 33 11. Gutes Fahren euch!
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0: Ja, da wollen die Kleinen schon wieder die Regenhosen montieren. Heute am Dienstag gibt es aber noch hier und da mal einen Regenspritz im FM1-Land. Dazu eine hohe Wolke und Sonne bei 23 bis maximal 26 Grad.
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1: Ja, guten Morgen miteinander. Ich aus dem Studio und der Morgenshow voraus unterwegs bei der grossen FM1 Velo Challenge im FM1-Land. Ihr habt es vielleicht vorher gehört, wir haben geweckt. Er ist wach. Er lässt liebe Grüße an euch ausrichten und erzählt uns gerade nach drei Hits, woran das heute Morgen so treibt. Euch allen gutes Aufstehen.
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0: 12 ab 7 hier bei der FM1 Wachmacher sind wir mit euch auf dem Weg arbeiten mit dem Auto, ÖV oder mit dem Velo wie der Morgenshow.
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0: Heute am Tag 2 geht es weiter für ihn. Ohne Geld, ohne Schlafplatz und ohne Essen, dank euch. Hat er so gut durch den ersten Tag geschafft, gestern schon 115 Kilometer hinter sich gelassen, durchs Appenzelt, durchs halbe Thurgau und jetzt ist er aufgestanden, zu Frilschen bei Busnang. Joe, wie geht es weiter? Was ist der Plan?
2: Also starten tue ich zu Frilschen, wo ich jetzt gelaufen habe. Dann geht es über Oberbüren. Dort darf ich in einer Metzgerei einen Znüniger holen. Dann Stockenburg drauf, auf Ebnat Kappel. Dort kann ich in die Bade gehen, wahrscheinlich baden, also, wenn es genug warm ist. Und dort gibt es einen Mittag und dann fahre ich über den Ricken mal Richtung Zürichsee.
0: Okay, aber dann könnte man sagen, zwischen der Oberbüren und Ebnat Kappel wäre so ein kurzer Zwischenhalt eigentlich noch nice.
2: Da würde sicher irgendwie reinliegen, wenn ich genug schnell fahre. Oder dann am Nachmittag auf dem Ricken oder so.
0: Ja, ein kurzes Zvierli oder ein Schweisstüchli noch schmeißen nach einem steilen Aufstieg. Also meldet euch auf 0848 22 22 11, wenn ihr am Morgen schon heute auch noch etwas Gutes tun könnt.
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0: grosses Merci an Janet aus dem Neckartal. Sie meldet jetzt um 20.07 Uhr einen Stau nach einem Unfall auf der Umfahrung Wil Richtung Wattwil auf der Höhe Lütisburg Station. Dort staut es um die 20 Minuten im Moment bis etwa auf Batzenheit. In der Gegenrichtung staut es auch von Wattwil Richtung Wil 5 bis 10 Minuten bis Lütisburg Station. Alle Verkehrsmeldungen für euch morgen, die findet ihr jederzeit in der Radio FM Mais App und hebt euch an, wenn ihr unterwegs seid. Und dann auch noch kleine Feriengrüße für euch von der Rita Ora. Die hat auf Insta Schwetti Ferienfotos postet. Ja, so kann man die Ferien auch ein bisschen verlängern, wenn man nochmal alles durchgeht. Das ist eine gute Motivationsstrategie für einen Dienstagmorgen. Jetzt mit der Rita. For you.
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0: Guten Morgen miteinander und Shakira, die ist schon eine gute. Sie hilft aktuell Schulen wieder aufbauen in ihrer Heimat. Da ist heute Morgen gerade rausgekommen, in Kolumbien nach dem schweren Erdbeben vor einer Woche. Der Zusammenhalt und die Heimatliebe, die sie hat, die versprüht sie auch in ihrer Musik. Ihren aktuellen Hit, den spielen wir euch gerade nach dem Halbi. Flowrider mit seinem absoluter Überhit. Zusammen mit der Kesha, Ride Round in den nächsten 20 Minuten. Und wenn ihr heute wie Shakira auch noch gute Taten machen wollt, begleitet euch Leonie. Gerade noch um 19:30 Uhr. Guten Dienstag euch.
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0: Schönen Dienstag miteinander von der FM1 Wachmacher. Wir, der Nadja und morgen schon von draussen auf dem Velo bei der aktuellen Velo-Challenge im FM1-Land. Ganz guter Start.
5: Ich bin Melissa Steuri. Guten Morgen.
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5: An Walliser Schulen gilt seit einem Jahr ein Handyverbot. Und die Erfahrungen sind laut dem Bildungsdirektor Christoph Dagbele positiv. Die Schülerinnen und Schüler hätten sich schnell an das Verbot gewöhnt. In den Pausen werde wieder mehr miteinander geredet oder Karten gespielt, sagt Dagbele zur Zeitung 24. Auch von Lehrpersonen und Eltern seien die Rückmeldungen zum Handyverbot an Walliser Schulen positiv. Auf dem Friedhof im thurgauischen Weinfelden hat erstmals eine Bestattung nach muslimischer Tradition stattgefunden. Dafür hat die Stadt das neue Grab Richtung Südosten, also Richtung Mekka, ausgerichtet. Zudem ist es etwas länger als üblich, schreibt das St. Galler Tagblatt. Damit setzt Weinfelden einen Kompromiss um, der nach einer emotionalen Debatte im Frühling vor einem Jahr geschaffen wurde. Damals lehnte die Bevölkerung ein separates Grabfeld für Muslime ab. Die USA versuchen weiter, Israel und die radikal-islamistische Hamas auf einen Friedenskurs für den Gazastreifen zu bringen. US-Sondergesandter Jared Kushner hat sich dazu mit Israels Regierungschef Benjamin Netanyahu getroffen. Zuvor sprach Kushner mit Vertretern der Hamas. Israel verlangt weiterhin, dass die Hamas ihre Waffen abgibt und die Hamas, dass sich Israel aus dem Gazastreifen zurückzieht. Das UNO-Menschenrechtsbüro fordert ein sofortiges Ende der Kämpfe im Jemen. Dort ist der Konflikt zwischen der Regierung und den vom Iran unterstützten Houthi-Rebellen erneut eskaliert. Laut der UNO leidet besonders die Zivilbevölkerung darunter. Die Lage im Jemen sei ohnehin schon schwierig, weil rund 18 Millionen Menschen nicht genug zu essen haben.
0: 2 Minuten ab 19:30 und da schauen wir miteinander auf die Strasse, vor allem im Toggenburg. Auf der Umfahrung hat es einen Unfall gegeben von Wil Richtung Wattwil auf der Höhe Lütisburg-Station. Da staut es im Moment schon eine halbe Stunde. Auch in der Gegenrichtung müssen wir noch mit 10 Minuten plus rechnen. Und alle anderen Verkehrsmeldungen sehen wir jederzeit in der Radio FM1-App. Gute Fahrt und vor allem sichere euch unterwegs.
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0: Maximal 26 Grad, da ist wirklich Musik in euren Ohren. 23 bis 26 gibt es maximal mit ein bisschen Wolken und Sonne. Lokal kann es auch mal noch einen Regenspritz tun. Im Moment starten wir frisch bei uns, Thomas Dems. Gute 17 Grad, Zwittnau 19 und Siona 20 Grad angezeigt.
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Coldplay. Passt perfekt in die Morgenstimmung rein. Nach dem Regen im FM Island schicken wir euch am 19.08. Hier bei der FM1 Wachmacher haben wir aber den Sommer nicht vergessen. Mit der Shakira und dem Burner Boy.

0: 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Heute ist schon Tag 2. Da ist schon gestartet von Frilschen bei Busnang und haket in dem Moment die erste Ortschaft ab.
1: Hey, ja, ich bin wieder wunderbar losgeradelt. Zuerst geht mal an einer Herde Schafe vorbei, dann an einer Herde Kühe. Also, es könnte nichts Schöneres geben.
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4: Wenn man Wasser auf der Herdplatte erhitzt, dann fängt es ja plus minus so bei 100 Grad an Seiden. Kannst du mir sagen, bei welcher Temperatur dass sich Wasser dann entzündet?
5: Das ist eine gute Frage. Ja, kommt vielleicht darauf an, bei welchem Aggregatzustand.
4: Flüssiges Wasser?
5: Ich habe keine Ahnung.
4: Wirklich nicht?
5: Nein, wirklich nicht.
4: Kannst du mir sagen, bei welcher Temperatur dass sich Wasser entzündet?
6: Entzünden? Ab 400, 500, dort rum, denke ich jetzt etwa.
7: Also wie meinst du jetzt entzündet?
4: Einfach entzünden.
7: 100 Grad?
4: Nein.
7: Wie viel? Das Wasser kann sich gar nicht entzünden. Nein, das kann sich nicht entzünden.
4: Richtig. Wenn du Wasser kochst für zum Beispiel Pasta oder so, aha, dann fängt ja da so plus minus bei 100 Grad an Seiden.
8: Ja.
4: Bei welcher Temperatur entzündet sich das Wasser?
8: Oh, ich koche sehr, sehr wenig, finde ich. Vielleicht 150 Grad.
4: Was denkst du denn, wie kommt das raus, wenn man in der Küche steht und das Wasser bis 150 Grad erhitzt?
8: Kein Plan.
4: Gefährlich, oder?
8: Ja, sehr. Und das überlasse ich meistens am Partner.
4: Okay. Bei ihm hat es aber noch nie angefangen
8: zu brennen. Nein, zum guten Glück nicht.
4: Aber hast du schon mal brennendes Wasser gesehen?
8: Nein. Also es gibt, es kann ja nur Seiden und es gibt ein Blätterli und wenn dann... Also jetzt, wenn du sagst, denke ich, ist richtig peinlich. Also brennendes Wasser gibt es ja gar nicht.
4: Richtig.
8: Ja, genau. Richtig peinlich.
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Ich und da mal ein Tröpfchen. Ich kann es heute am Dienstag noch geben. Guten Morgen miteinander von der FM1 Wachmacher. In 9 Minuten ist es Punkt 8. Dazu gibt es 23 bis maximal 26 Grad. Ein Sonnenwolkenmix. Also richtig schön zum Haushalten heute. Durchläuft jetzt noch morgen. Da können auch wieder mal den Kühlschrank rausputzen, Zeug rausnehmen, ohne dass es schmilzt in der Sonne. Oder sich in die frisch gedämmerten Sachen kuscheln. Herrlich warm. Das sind die FM1 Wachmacher. Unterwegs mit euch an dem Morgen mit der meisten Musik für alles, was ihr heute noch so oben habt.

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1: Da ziehe ich von euch den Hut, wo am Morgen früh Nerven haben wie Stahlseil, Drahtseil. Seid ihr das andere? Ganz sicher, wie das Stichwort geht. Auf jeden Fall braucht ihr noch ein bisschen Geduld. Auf der Umfahrung von Wil Richtung Wattwil staut es immer noch gut eine halbe Stunde. Am Punkt geben wir euch das nächste Update. Und vor allem haben wir euch einen Haufen Musik, falls ihr eben noch ein bisschen Nerven braucht heute Morgen. Body Talk geht nach einem Punkt in einer Minute.
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1: Ich wünsche euch von Herzen, dass das Passwort beim ersten Mal schon das Richtige ist. Jetzt am Punkt 8 hier wieder FM1 wach machen. Guten Morgen.
6: Ich bin Melissa Steuri. Guten Morgen.
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6: Die Schweiz schickt erstmals seit 4 Jahren wieder Asylsuchende nach Italien zurück. Ende August sollen die ersten Rückführungen stattfinden, berichtet SRF. Vorerst gehe es nur um Einzelfälle. Italien hatte Ende 2022 sämtliche Rückübernahmen von Asylsuchenden gestoppt und damit gegen das Dublin-Asylabkommen verstoßen. Gemäß diesem ist jenes Land für das Asylverfahren zuständig, in das eine Person zuerst eingereist ist. Wegen des italienischen Stopps musste die Schweiz in den vergangenen Jahren tausende Asylverfahren zusätzlich übernehmen. Auf dem Friedhof im thurgauischen Weinfelden hat erstmals eine Bestattung nach muslimischer Tradition stattgefunden. Dafür hat die Stadt das neue Grab Richtung Südosten, also Richtung Mekka, ausgerichtet. Zudem ist es etwas länger als üblich, schreibt das St. Galler Tagblatt. Damit setzt Weinfelden einen Kompromiss um, der nach einer emotionalen Debatte im Frühling vor einem Jahr geschaffen wurde. Damals lehnte die Bevölkerung ein separates Grabfeld für Muslime ab. Firmen bezahlen in der Schweiz inzwischen mehr Bundessteuern als Privatpersonen. Das zeigen Zahlen der Eidgenössischen Finanzverwaltung, über die die NZZ berichtet. Seit 1990 sind die Einnahmen aus der Gewinnsteuer von 2 auf über 17 Milliarden Franken gestiegen. Der Bund habe die Steuereinnahmen in Vergangenheit eher zurückhaltend budgetiert. Eine systematische Unterschätzung sei aber kein Thema. Der Tech-Riese Google hat Millionen von Daten der insolventen US-Billigfluggesellschaft Spirit Airline gekauft. Mit den Daten will Google seine künstliche Intelligenz trainieren. Laut dem Finanzdienst Bloomberg hat das Unternehmen rund 10 Millionen Dollar ausgegeben, unter anderem für 100 Millionen E-Mails und 500 Millionen Unterhaltungen in Microsoft Teams.
1: Ihr, die unterwegs sind auf der Umfahrung Wil Richtung Wattwil, bei euch geht es noch ein bisschen länger, gute halbe Stunde. Zeigt es hier noch an, weil es auf der Höhe Lütisburger Station einen Unfall gegeben hat. Auch in der Gegenrichtung rechnet hier mit etwa 10 Minuten plus. Sonst sieht es nicht schlecht aus im Morgenverkehr. Vom FM1-Land kommt gut und seitig Fürschi.
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1: Einmal die Fenster aufreißen und richtig schön tief durchschnaufen. Man spürt den Regen immer noch in der Luft. Es gibt auch heute am Dienstag mal noch den einen oder anderen Sprutz für euch, je nachdem, wo ihr daheim sind. Dazu einen Sonnenwolkenmix bei 23 bis maximal 26 Grad.
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1: Ja, guten Morgen miteinander. Ihr verfolgt die Morgenshow bei seiner FM1-Velo-Challenge. Beim Arbeiten, daheim oder vielleicht sogar, wenn ihr am Freitag habt. Und da hat er schon so eine herzige Begegnung heute Morgen. Von der möchte ich euch erzählen. gerade nach drei Hits. Danke vielmals für eure Liebe.

0: mir Hilfe angeboten. Ich habe mit Leuten telefoniert von euch und der Morgenshow. Der wird also regelrecht bejubelt von euch unterwegs.
1: Ja, es macht unheimlich Spass, vor allem eben auch dank der Unterstützung vom ganzen FM Island. Gerade vorher ist ein Typ mit dem Auto an mir vorbeigefahren. Der ist fast aus dem Seitenfenster gefallen, weil er «Morgen Joe!» gerufen hat. Und nachher hat sogar eine Frau mit dem Auto rasch angehalten und gesagt, «Hey, hoffentlich nicht streng und du packst da.» Und ich bin weitergefahren, einfach schnell ein paar Motivationsworte und das macht mega Freude, wie ihr wieder da am Mitfahren seid, sozusagen mit mir.
0: Ja, ihr seid absolute Goldschätze, kann man nicht anders sagen. Wenn ihr den Joe also seht, unterwegs beim Fahren, dann winkt ihm zu, jubelt ihm zu oder lasst ihn auf Instagram ein Herz da. Da könnt ihr nämlich die ganze Velo-Challenge auch verfolgen in den Insta-Stories at Radio FM1. Danke euch vielmals.
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mit dem Harry Styles gibt es für heute am Dienstag maximal 26 Grad, einen Sonnenwolkenmix und hier und da mal einen Spritz Regen. Naja, hat ja vor seiner Musikkarriere mal in der Bäckerei geschafft. Und der Soleroy, als Sanitär Spengler auf einer Baustelle. Heute am Dienstag, am anscheinend produktivsten Tag der Woche, können wir da gut brauchen. Zwei Geschäftige für einen Start im Dienstag. 20 Uhr.

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0: guten Morgen an dem Dienstag, wo wir heute Musik zum Pumpen haben. Jetzt geht vom Teddy Swims. Er lässt wahrscheinlich etwas anders. Er hat gerade auf Instagram gepostet, wie er am Bankdrücken ist. Wahnsinnig stark, der Typ. Nicht nur seine Stimme, die mega schön ist. Mr. Know-It-All für euch nach dem Halbi. Der passt schon besser für aufs Laufband, wenn ihr noch geht, geht rennen oder auch raus. Dinoro mit In My Mind. Und Lola Young, die ist gut zum ein bisschen dehnen, ein bisschen Yoga machen, Pilates, was auch immer. Messi, ihr nicht. Auch für euch mit dabei in den nächsten 20 Minuten hier bei der FM1 Wachmacher.
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0: 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Jetzt ist es 8:30 mit FM1 Wachmacher. Schöne Dienstag.
9: Ich bin Melissa Steuri. Guten Morgen.
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9: Die Schweiz schickt erstmals seit 4 Jahren wieder Asylsuchende nach Italien zurück. Ende August sollen die ersten Rückführungen stattfinden, berichtet SRF. Vorerst gehe es nur um Einzelfälle. Italien hatte Ende 2022 sämtliche Rückübernahmen von Asylsuchenden gestoppt und damit gegen das Dublin-Asylabkommen verstoßen. Gemäß diesem ist jenes Land für das Asylverfahren zuständig, in das eine Person zuerst eingereist ist. Wegen des italienischen Stopps musste die Schweiz in den vergangenen Jahren tausende Asylverfahren zusätzlich übernehmen. Auf dem Friedhof im thurgauischen Weinfelden hat erstmals eine Bestattung nach muslimischer Tradition stattgefunden. Dafür hat die Stadt das neue Grab Richtung Südosten, also Richtung Mekka, ausgerichtet. Zudem ist es etwas länger als üblich, schreibt das St. Galler Tagblatt. Damit setzt Weinfelden einen Kompromiss um, der nach einer emotionalen Debatte im Frühling vor einem Jahr geschaffen wurde. Damals lehnte die Bevölkerung ein separates Grabfeld für Muslime ab. Die Bezahl-App Twint führt ab nächstem Jahr eine Direktlastschrift ein. Das neue Angebot wird von den größten Schweizer Banken unterstützt und soll eine Alternative zum klassischen Lastschriftverfahren bieten, teilt das Unternehmen mit. Mit der Twint-Direktlastschrift können Nutzerinnen und Nutzer wiederkehrende Zahlungen, etwa für Krankenkassen, Abos oder Stromrechnungen, direkt in der Twint-App erteilen, verwalten und einsehen. In der spanischen Exklave Ceuta häufen sich nach dem Flüchtlingssturm Berichte über sexuelle Gewalt gegen minderjährige Migrantinnen. Das zeigt eine Reportage des Auslandrundfunks Deutsche Welle. Die Polizei ermittelt demnach in mindestens 15 Fällen mutmaßlicher Vergewaltigung. Noch immer halten sich Tausende aus Marokko geflüchtete Kinder und Jugendliche in Ceuta auf.
0: 2 Minuten ab 8:30 und da staut sind wir noch nach dem Unfall bei Lütisburg Station. Auf der Umfahrung Wil Richtung Wattwil rechnet aktuell noch mit 20 bis 30 Minuten länger. Sonst sieht es gut aus auf der Ostschweizer und Bündner Strasse. Alle Meldungen für euch immer abrufbar in der Radio FM1 App. Gute Fahrt!
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0: Ganz eine gute Idee, wenn ihr noch einen Morgenspaziergang mit einem Käfeli machen wollt. Die Luft ist frisch und es ist angenehm bei 18 Grad bei euch in Velsberg, in Kirchberg und in Wittenbach um die 19 Grad. Die Temperaturen die gehen dann noch über 20 aus. Den Regenschirm den würde ich mal mitnehmen zur Sicherheit. Lokal kann es noch einen Spritz geben. Sonst gibt es einen Sonnenwolkenmix bei maximal 26 Grad.
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1: Ja, guten Morgen von mir und...
2: Guten Morgen!
1: Der Morgenjoe unterwegs auf seinem Velo bei der FM1 Velo Challenge, unterstützt von außen. Jetzt hier beim grossen FM1-Land Game, wo wir euch 50 Franken bereit haben, um shoppen zu gehen. Sagt uns jetzt, was haben über 100 Leute im FM1-Land vor euch gesagt, auf die Frage, welcher Männername kommt euch zuerst in den Sinn? 50 Franken gibt es für euch zum Shoppen. Läutet jetzt an 0848 22 22 11. Viel Glück!
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1: Welcher Männername kommt euch zuerst in den Sinn? Das ist die aktuelle Frage im grossen FM Island Game. Top-Antwort gibt jetzt 50 Franken zum Shoppen gehen. Guten Morgen, da ist Nadja.
2: Morgen, das ist Anita von Tüfe.
1: Hoi Anita.
2: Morgen.
1: Geht's gut?
2: Super, danke. Super.
1: Wunderbar, sehr schön.
2: Ja, dann würde ich sagen, ist alles gut.
1: Alles im Grünen. Dann wäre es noch ein bisschen grüner, wenn 50 Franken noch zum Shoppen oben drauf hättest.
2: Ja, dann wäre super.
1: Also, sag mir doch, Anita, welchen Männername kommt dir zuerst in den Sinn?
2: Ja, natürlich der Name von meinem Mann. Und das ist der Patrick.
1: Patrick? Ja, es gibt sicher zwei, drei Patricks im FM Island. Wir schauen, ob es die Antwort ist.
2: Daumen gedrückt.
1: Anita, nicht ganz. Der Patrick ist schon in der Top 3 drin, aber er ist auf jeden Fall deine Nummer 1 und das wird auch so bleiben.
2: Ja. Danke vielmals.
1: Danke dir fürs Mitmachen. Du haust nochmal 50 Franken in Jackpot für dich oder den, der morgen um 8:30 wieder mitspielt. Merci vielmals.
2: Danke.
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Die Natur die schnauft auf im FM1-Land. 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Und das ist die beste Musik für euch. Sunrise Avenue von den FM1 Hills in die Hollywood Hills. Jetzt am 7 vor 9 für euch. 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

0: heute Morgen an dem Dienstag, wo wir mit euren Arbeitsgespännchen vielleicht auch gerne mal ein bisschen kalt machen. Da macht auch der Remo vorher mit. Er hat gerade ein Video gepostet auf Instagram, wie er in so einem Kerrerli rumfährt und sich vorstellt, wie er in 60 Jahren zu diesem Hit richtig Posten fährt. Da ist er für heute, der Remo vorher mit Falling. Gerade nach dem Punkt 9 für euch bereit. Bei den Wachmacher. Schönen Dienstag.
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8: Guten Morgen!
0: Da ist der Morgenjobber unterwegs bis in der grossen Velo-Challenge. Auch ich wünsche euch von Herzen einen schönen guten Morgen. Jetzt ist es Punkt 9 bei den Wachmacher.
9: Ich bin Melissa Steuri. Guten Morgen.
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9: Die Bezahl-App Twint führt ab nächstem Jahr eine Direktlastschrift ein. Das neue Angebot wird von den grössten Schweizer Banken unterstützt und soll eine Alternative zum klassischen Lastschriftverfahren bieten, teilt das Unternehmen mit. Mit der Twint-Direktlastschrift können Nutzerinnen und Nutzer wiederkehrende Zahlungen, etwa für Krankenkassen, Abos oder Stromrechnungen, direkt in der Twint-App erteilen, verwalten und einsehen. Schweizer Klimaforschende wollen, dass sich die Schweiz am europäischen Erdbeobachtungsprogramm Copernicus beteiligt. Nur mit langfristigen Messdaten sei man in der Lage, einen Hitzesommer wie diesen richtig einzuordnen, sagen Klimaforscher der Universität Bern zu den Tamedia-Zeitungen. Der Bundesrat verzichtet bisher aus finanziellen Gründen auf eine Teilnahme an Copernicus. In der spanischen Exklave Ceuta häufen sich nach dem Flüchtlingssturm Berichte über sexuelle Gewalt gegen minderjährige Migrantinnen. Das zeigt eine Reportage des Auslandrundfunks Deutsche Welle. Die Polizei ermittelt demnach in mindestens 15 Fällen mutmaßlicher Vergewaltigung. Noch immer halten sich Tausende aus Marokko geflüchtete Kinder und Jugendliche in Ceuta auf. An Tagen, an denen große Musikstars neue Alben veröffentlichen, gibt es in den USA auffällig mehr tödliche Verkehrsunfälle. Das zeigt eine US-Studie unter Beteiligung der Harvard Medical School. Die Zahl der Verkehrstoten lag an solchen Tagen rund 15% höher als an Vergleichstagen. Die Forschenden vermuten, dass Ablenkung durch Musikstreaming am Steuer eine Rolle spielen könnte. Beweisen lässt sich dieser Zusammenhang allerdings nicht.
0: Abgesehen von den roten Ampeln kommen hier überall Führerschein in der Ostschweiz und Graubünden. Am 2 Minuten ab 9 Uhr wünsche ich euch eine gute Fahrt.
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0: Heute können wir wieder mal einen richtigen Schmuck anlegen, die Schweißperle auf die Seite tun. Es ist angenehm bei 23 bis maximal 26 Grad im FM Island. Dazu ein Sonnenwolkenmix und lokal kann es hier und da noch einen Spritzregen geben.
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1: Ja, mit mir und dem Morgenshow von außen, euch, die gerade im Zini hocken, wünsche ich von Herzen einen guten. Der Morgenshow, der ist ja im FM1 unterwegs, jetzt am Tag 2. Und da kommt er bei seiner grossen Velo-Challenge ohne Geld und ohne zu essen. Bis jetzt gut gegangen. Ihr unterstützt ihn da hammermäßig und er hat auch ein Znüni gerade aktuell, wo noch in Aussicht hat, zu Oberbüren. Da läuft einem also wirklich das Wasser im Mund zusammen. Darum lasse ich jetzt zuerst das Znüni essen und dann hocken wir miteinander zum Morgenshow in die Znüni-Pause.
0: Einfach gut.

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1: Ja, das ist schon gut gestartet wieder unsere Morgenshow. Das Filzchen bei Busnang ist aufgewacht, pustet wie ein Engel, hat er gesagt. Und jetzt hat er schon recht Kilometer hinter sich gelassen. Heute Morgen verfolgen dann auch in der Insta-Story at Radio FM1 bei seiner Velo Challenge durchs FM1-Land. Ohne Geld, ohne fixen Schlafplatz und Verpflegung. Jetzt am bald 17 ab 9 Uhr. Wäre es mal etwas Zeit für ein Nini? Und dann kommt da über das Oberbüren. Ein Sackstachen sogar beim Dani Bösch.
2: Ich hätte jetzt auch nicht gedacht, dass ich mal bei einem ehemaligen Spitzenschwinger, der doppelt so gross und dreimal so breit ist wie ich, in der Metzgerei stehe.
3: Ja, das ist doch schön, bist du mal da bei uns.
2: Ja, absolut. Und gibt es einen Schwinger zu neun, also einen, wo ich den ganzen Tag dran bin, oder?
3: Nein, aber kommt jetzt gerade einen heißen Fleischkäse, können wir jetzt aber im Bürli. Dann hast du dich bis zum Mittag, Nachmittag sicher genug Energie. Dass du mit deinen Beinen nachher die Dörfer durchmachst.
2: Das ist perfekt. Danke vielmals.
3: Danke, ja.
1: Heisse Fleischkäse. Hi, geht's morgen schon. Gut, danke euch. Und darum wollen wir unbedingt etwas zurückgeben. 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

Morgen miteinander. Hier bei den Wachmacher um 9:30 Uhr. Und die Welt, die hat sich verabschiedet von der Bonnie Tyler. Gestern in ihrer Heimat ist sie nochmal gefeiert worden, nachdem sie Anfang Juli mit 75 gestorben ist. Und ihren grossen Hit ist ihr zum Abschied.

0: of My Heart, ihren grossen Hit für seinen Namen singt. Für immer eine 80er Legende, Bonnie Tyler. Da reizt sie sich ein mit Genesis. Die gehört hier bei den Wachmachern in den nächsten 20 Minuten. Land of Confusion. Der Mark Amber, der liefert noch ein bisschen aktuelle Musik für die nächste halbe Stunde. Und auf die will noch gar nicht lange warten. Ich sage jetzt 15 Sekunden für den Kygo, den Khalid und Griffin mit Save My Love. Schönen Morgen von den Wachmachern.
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Gut, jetzt ist bei der Antwort wieder für Weiss wach machen. Genesis. Und kennt ihr die Leute, die mit dem Velohelm sogar in den Laden reingehen? Die lehnen einfach an, sie ziehen dann ab und latschen einfach in den Laden rein. Ja, jetzt haben wir es auf Videobeweis. Der Morgenshow, der gehört dazu denen. Er ist gerade unterwegs im FM1-Land bei seiner grossen FM1-Velo-Challenge und steht, doch sage und schreibe, mit dem Velo in der Metzgerei Bösch zu Oberbüren bis ins 9 Uhr. Er fährt weiter, ist unterwegs, verfolgt dann in der Instagram-Story @radiofm1 und hier bei uns und drückt dem Daumen. Das auch weiterhin, ohne Geld, ohne zu essen und ohne fixen Schlafplatz.

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5: Die Bezahl-App Twint führt ab nächstem Jahr eine Direktlastschrift ein. Das neue Angebot wird von den grössten Schweizer Banken unterstützt und soll eine Alternative zum klassischen Lastschriftverfahren bieten, teilt das Unternehmen mit. Mit der Twint-Direktlastschrift können Nutzerinnen und Nutzer wiederkehrende Zahlungen, etwa für Krankenkassen, Abos oder Stromrechnungen, direkt in der Twint-App erteilen, verwalten und einsehen. Schweizer Klimaforschende wollen, dass sich die Schweiz am europäischen Erdbeobachtungsprogramm Copernicus beteiligt. Nur mit langfristigen Messdaten sei man in der Lage, einen Hitzesommer wie diesen richtig einzuordnen, sagen Klimaforscher der Universität Bern zu den Tamedia-Zeitungen. Der Bundesrat verzichtet bisher aus finanziellen Gründen auf eine Teilnahme an Copernicus. In der spanischen Exklave Ceuta häufen sich nach dem Flüchtlingssturm Berichte über sexuelle Gewalt gegen minderjährige Migrantinnen. Das zeigt eine Reportage des Auslandrundfunks Deutsche Welle. Die Polizei ermittelt demnach in mindestens 15 Fällen mutmaßlicher Vergewaltigung. Noch immer halten sich Tausende aus Marokko geflüchtete Kinder und Jugendliche in Ceuta auf. An Tagen, an denen große Musikstars neue Alben veröffentlichen, gibt es in den USA auffällig mehr tödliche Verkehrsunfälle. Das zeigt eine US-Studie unter Beteiligung der Harvard Medical School. Die Zahl der Verkehrstoten lag an solchen Tagen rund 15% höher als an Vergleichstagen. Die Forschenden vermuten, dass Ablenkung durch Musikstreaming am Steuer eine Rolle spielen könnte. Beweisen lässt sich dieser Zusammenhang allerdings nicht. Es stockt einzig auf der A13 Richtung Sargans zwischen Oberried und Sennwald wegen einer Baustelle. Sonst kommt ihr ohne weiteres vorwärts. Habt eine gute und sichere Fahrt.
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6: Auf dem Thermometer geht es einen kleinen Schritt darauf. Temperaturen heute so bei um die 23 Grad. Sonst ist es aber ziemlich gleich wie gestern. Jetzt am Morgen kann es teilweise noch ein paar Tropfen geben. Am Nachmittag ist es wieder trocken und ab und zu einmal noch mit ein bisschen Sonne.
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6: Grüezi wohl hier am Dienstag, 18. August. Und zusammen gehen wir durch den Morgen mit ganz viel Musik. Olivia Dean ist mit dabei, Weiss und Tom Gregory. Oder jetzt geht's, der Miles Smith und der Nile Horan.

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6: 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Im Studio für euch die Melissa Steuri.
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6: Die Schweizer Bevölkerung bewegt sich am liebsten draußen. Das zeigt die neue Studie Sportschweiz 2026. Besonders beliebt sind Wandern, Velofahren, Schwimmen, Skifahren und Joggen. Aber auch das Fitnesscenter und Yoga werden zunehmend betrieben. Von den rund 15.000 Befragten bezeichnet sich rund die Hälfte als sehr sportlich, heißt es weiter. Knapp 20% sind nicht aktiv. Viel verändert hat sich damit nicht. Schon bei der letzten Befragung vor 6 Jahren sahen die Zahlen ähnlich aus. Der Schweizer Arbeitsmarkt hat sich zuletzt wieder etwas entspannt. Die Erwerbslosenquote lag zwischen April und Juni bei 4,9%. Im ersten Quartal waren 5,2% der Schweizer Angestellten ohne Job, teilt die Internationale Arbeitsorganisation ILO mit. Die Zahlen der ILO sind meist höher als die Arbeitslosenquote des Staatssekretariats für Wirtschaft. Beim SECO werden nur die gemeldeten Arbeitslosen berücksichtigt. In einem Engadiner Kraftwerk ist gestern Nachmittag Öl ausgelaufen. Der Grund war eine Störung an einem Transformator, wie es in einer Mitteilung heißt. Die größte Menge Öl konnte in einem speziellen Becken aufgefangen werden, eine kleine Menge gelangte aber in den Fluss Inn. Die Störung führte dazu, dass die beiden Kraftwerke Pradella und Martina ausgeschaltet werden mussten. Mehr als 70 Organisationen fordern nach dem extremen Hitzesommer deutlich mehr Klima- und Hitzeschutz in der Schweiz. Verlangt werden unter anderem eine stärkere Begrünung in Städten, hitzetaugliche Schulen sowie bessere Schutzregeln am Arbeitsplatz. Auch Bauern sollen bei Ernteausfällen stärker unterstützt werden. Um den politischen Druck zu erhöhen, ruft das Bündnis im September zu 2 Klimademos in der Romandie und der Deutschschweiz auf. Von der Strasse haben wir keine gröberen Störungen zu melden. Fahrt gut.
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7: Es trocknet im FM1-Land und an den meisten Orten geht es auch so weiter. Ähnlich wie gestern, dann auch heute Nachmittag ein Mix aus Wolken und ab und zu auch noch ein bisschen Sonne mit Temperaturen heute jetzt von um die 23 Grad.
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7: Die von euch, die das 9 daheim vergessen haben, die stehen gedanklich schon jetzt vor der Mikrowelle oder vor dem Buffet auf dem Weg langsam mal am Mittag entgegen. Da haben wir euch jetzt gerade Michael Schulte und Austis.

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0: eine für den Takt, Elizabeth Taylor. Der Hit von der Taylor Swift. 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
0: Er ist selbstverständlich immer noch fit und munter unterwegs, quer durchs FM1-Land. Fahrt vielleicht aktuell gerade bei euch daheim durch. Wer weiß. Heute Morgen ist für ihn definitiv alles nach Plan gelaufen. Vor allem aber auch, weil er eben ins 9. heute, wie soll ich sagen, ja, gut versorgt worden ist. Und zwar beim ehemaligen Schwinger, beim Daniel Bösch, zu Oberbüren.
2: Ich hätte jetzt auch nicht gedacht, dass ich mal bei einem ehemaligen Spitzenschwinger, der doppelt so gross und dreimal so breit ist wie ich, in der Metzgerei stehe.
3: Ja, das ist doch schön, bist du mal da bei
2: uns. Ja, absolut. Und gibt es einen Schwinger zu 9, also einen, wo ich den ganzen Tag dran bin, oder?
3: Nein, aber kommt das gar nicht heißen, da ist kein Schwinger zu im Bürli. Dann hast du bis zum Mittag, Nachmittag sicher genug Energie. Mit deinen Beinen noch in der Woche durchmachst.
2: Das ist perfekt. Danke dir.
3: Danke dir.
0: Am Morgen schon seine Challenge, die sehen wir auch fortlaufend immer wieder bei uns auf Instagram in den Stories. 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

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Jetzt geht's weiter.

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7: Zum ersten Mal sind in der Schweiz mehr Personen ab 15 Jahren Mitglied in einem Fitnesscenter als in einem Sportverein. Das zeigt die Studie Sport Schweiz 2026 vom Bundesamt für Sport. Nicht nur die Fitnesszentren würden beliebter, sagt Bundesrat Martin Pfister.
8: Ja, wir stellen generell eine Individualisierung fest im Sport. Das ist bereits früher, hat man viel Sport getrieben, wo individualisiert wandern, schwimmen und so weiter. Und das ist einfach ein anderer Teil jetzt, wo sich da zeigt.
7: Am beliebtesten sind nach wie vor die Sportarten des sogenannten helvetischen Fünfkampfs, also Wandern, Velofahren, Schwimmen, Skifahren und Joggen. Mehr als 70 Organisationen fordern nach dem extremen Hitzesommer deutlich mehr Klima- und Hitzeschutz in der Schweiz. Verlangt werden unter anderem eine stärkere Begrünung in Städten, hitzetaugliche Schulen oder eine stärkere Unterstützung von Bauern bei Ernteausfällen. Um den politischen Druck zu erhöhen, ruft das Bündnis im September zu 2 Klimademos in der Romandie und der Deutschschweiz auf. In einem Engadiner Kraftwerk ist gestern Nachmittag Öl ausgelaufen. Der Grund war eine Störung an einem Transformator, wie es in einer Mitteilung heißt. Die größte Menge Öl konnte in einem speziellen Becken aufgefangen werden. Eine kleine Menge gelangte aber in den Fluss Inn. Die Störung führte dazu, dass die beiden Kraftwerke Pradella und Martina abgeschaltet werden mussten. Kurz und bündig, gute Nachrichten, ihr habt auf Freifahrt, kommt gut und sichert euch ein Ziel gleich auch durch das Rennen.
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9: Die Regenjacke nach dem Mittag, die kommt einfach noch zur Sicherheit mit. An den meisten Orten bleibt es aber weiterhin dann trocken. Das mit einem Mix aus Wolken und ein bisschen Sonne mit Temperaturen von um die 23 Grad.
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9: Zu den Kackels und Hörnli, Öpfel muss, ja oder nein, da streiten sich ja die einen. Was auf jeden Fall dazu gibt von uns, ganz viel Musik. Ellie Goulding, Jonas Brothers oder jetzt gerade Harry Styles.

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2: Die Schweizer Bevölkerung bewegt sich am liebsten draußen. Das zeigt die neue Studie Sport Schweiz 2026. Besonders beliebt sind Wandern, Velofahren, Schwimmen, Skifahren und Joggen. Aber auch das Fitnesscenter und Yoga werden zunehmend beliebter. Von den rund 15.000 Befragten bezeichneten sich rund die Hälfte als sehr sportlich, heißt es weiter. Knapp 20% sind nicht aktiv. Viel verändert hat sich damit nicht. Schon bei der letzten Befragung vor 6 Jahren sahen die Zahlen ähnlich aus. Der Schweizer Arbeitsmarkt hat sich zuletzt wieder etwas entspannt. Die Erwerbslosenquote lag zwischen April und Juni bei 4,9%. Im ersten Quartal waren es noch 5,2%, teilt die Internationale Arbeitsorganisation ILO mit. Die Zahlen der ILO sind meist höher als die Arbeitslosenquote des Staatssekretariats für Wirtschaft. Beim SECO werden nur die gemeldeten Arbeitslosen berücksichtigt. In einem Engadiner Kraftwerk ist gestern Nachmittag Öl ausgelaufen. Der Grund war eine Störung an einem Transformator, wie es in einer Mitteilung heißt. Die größte Menge Öl konnte in einem speziellen Becken aufgefangen werden. Eine kleine Menge gelangte aber in den Fluss Inn. Die Störung führte dazu, dass die beiden Kraftwerke Pradella und Martina abgeschaltet werden mussten. Die UV-Strahlung hat in weiten Teilen Europas deutlich zugenommen. Laut einer Studie stieg die sonnenbrandverursachende Strahlung an vielen Messstationen im Schnitt um gut 1% pro Jahr. Hauptgrund sind vermutlich veränderte Wettermuster und weniger Wolken. Die Forschenden empfehlen, diesen Trend weiter zu untersuchen, da mehr UV-Strahlen auch ein Risiko für Hautkrebserkrankungen sein können. Kurz und bündig, gute Nachrichten, ihr rennt auf Freifahrt, kommt gut und sicher euch ein Ziel gleich auch durch das Rennt.
3: Heute Nachmittag, ähnlich wie gestern, da bleibt es an den meisten Orten im FM1-Land trocken. Dazu ist es einfach bewölkt mit, vor allem dann gerade auch wieder gegen den Abend, immer mal wieder ein bisschen Sonne gemischt. Temperaturen heute Nachmittag Maximum bis zu 24 Grad.
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7: Früh im Studio Laura Kühne.
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7: Menschen in der Schweiz sind weiterhin sehr sportlich. Wie vor 6 Jahren gibt rund die Hälfte in der Sportstudie an, sehr aktiv Sport zu treiben. Sport wird aber immer mehr alleine gemacht. So sind zum ersten Mal mehr Personen ab 15 Jahren Mitglied in einem Fitnesscenter als in einem Sportverein. Am beliebtesten sind weiterhin die Sportarten, die draußen gemacht werden können, sagt Bundesrat Martin Pfister.
8: Es zeigt sich einfach, dass Sportarten breiter werden. Es werden mehr Sportarten gemacht. Der helvetische Fünfkampf ist ja nach wie vor dominierend in der Schweiz. Die meisten Leute machen das. Und die meisten Leute machen es auch, ohne in einem Verein anzugehören.
7: Zum helvetischen Fünfkampf gehören Wandern, Velofahren, Schwimmen, Skifahren oder Joggen. Mehr als 70 Organisationen fordern nach dem extremen Hitzesommer deutlich mehr Klima- und Hitzeschutz in der Schweiz. Verlangt werden unter anderem eine stärkere Begrünung in Städten, hitzetaugliche Schulen oder eine stärkere Unterstützung von Bauern bei Ernteausfällen. Um den politischen Druck zu erhöhen, ruft das Bündnis im September zu 2 Klimademos in der Romandie und der Deutschschweiz auf. Die UV-Strahlung hat in weiten Teilen Europas deutlich zugenommen. Laut einer Studie stieg die sonnenbrandverursachende Strahlung an vielen Messstationen im Schnitt um gut 1% pro Jahr. Hauptgrund sind vermutlich veränderte Wettermuster und weniger Wolken. Die Forschenden empfehlen, diesen Trend weiter zu untersuchen, da mehr UV-Strahlen auch ein Risiko für Hautkrebserkrankungen sein können. Kurz und bündig, gute Nachrichten, ihr habt auf Freifahrt, kommt gut und sicher euch ein Ziel gleich auch durch das Rennen.
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9: Ziemlich gleich wie gestern. Geht es auch heute oder Nachmittag an den meisten Orten trocken mit einfach Wolken und ab und zu einmal ein bisschen Sonne. Temperaturen heute jetzt bei um die 23 Grad.
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9: Auf dem Weg ab geht's Ebutzen, da gibt's von uns eine Begleitung mit ganz viel Musik. Die Madonna ist mit dabei, der Tom Gregory oder auch jetzt gerade der Felix Jen.

0: Schön sind gerade im Dienstag mit FM1 unterwegs. Das ist unsere Morgenshow mit dem Velo quer durchs FM1-Land unterwegs. Ohne Portemonnaie und ohne einen Rappen im Hosensack. Aber ihm geht es dank euch auch am Tag Nummer 2 wunderbar.
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0: Jawohl, seine Challenge in 5 Tagen nur mit dem Velo und seiner Muskelkraft, also auf Ortschaften vorbei Radl im FM1-Land, wie nur möglich. Mit eurer Unterstützung, ob mit motivierenden Worten, mit 9 Uhr, Mittag, Nacht. Ja, und verhungern tut uns morgen schon heute auf keinen Fall.
2: Ja, so ein bisschen strampeln tut mir definitiv gut. Ja, heute, ich glaube, es Anfang der Woche soll auf den Waage stellen vor der FM1-Velo-Challenge, weil es ist gut möglich, dass ich am Freitag 1-2 Kilo mehr auf der Rippe habe. Eure Unterstützung ist nämlich dermaßen gross, vor allem in Sachen Essen. Ich meine, heute zum 9 Uhr hatte ich zuerst ein fettes Fleischkäsebürli. Nachher drüber runter, sozusagen zum 9 Uhr 2, noch eine Glasse. Wahrscheinlich, weil ihr denkt, der Kerl der braucht auch noch etwas Süßes. Und jetzt zum Mittag, zu einem Kappel in der Body, da habe ich auch fürstlich gegessen. Also mir geht es mega gut, dank euch. Und darum muss ich jetzt wieder liefern und weiterradeln.
0: Ja, und jetzt geht es weiter von eben Kappel über den Ricken Richtung Schmeriken. Wenn ihr noch einen Zvieri Kaffee zur Nacht oder eine Übernachtungsmöglichkeit anzubieten habt auf dieser Strecke, gerne melden auf unser Studio-WhatsApp 0848 22 22 11 und unbedingt mitschätzen, durch wie viele Ortschaften unseren Morgen-Show gesamthaft bei seiner Velo-Challenge radelt. 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
6: Die Ermittlungen rund um die Brandkatastrophe von Gromontana umfassen inzwischen 16 Beschuldigte. Die Walliser Staatsanwaltschaft hat die Liste mit einem ehemaligen Gemeinderat erweitert, der von 2017 bis 2020 für die Sicherheit in Gromontana verantwortlich war. Das berichtet RTS. Alle Beschuldigten der Brandkatastrophe müssen sich wegen fahrlässiger Tötung, fahrlässiger Körperverletzung und fahrlässiger Brandstiftung verantworten. Die Mitte-Frauen Schweiz suchen eine neue Präsidentin. Nach 5 Jahren legt Christina Roth-Bachmann ihr Amt an der Parteispitze nieder. Es sei der richtige Zeitpunkt, die Verantwortung weiterzugeben, wird die Lenzburger Frau Vize-Ammann in einer Mitteilung zitiert. Bis zur Wahl einer Nachfolgerin führt Vizepräsidentin Beatrice Borio die Geschäfte der Mitte-Frauen Schweiz. Die geplante Sanierung der Thur bei Wattwil soll weniger Landwirtschaftsland beanspruchen als bisher vorgesehen. Der Kanton St. Gallen hat das Hochwasserschutzprojekt nach Kritik aus der Bevölkerung angepasst. Gleichzeitig wird die Sanierung deutlich teurer. Der Kanton rechnet laut Mitteilung neu mit Kosten von rund 129 Millionen Franken, etwa 17 Millionen mehr als ursprünglich geplant. Gründe sind unter anderem höhere Baupreise und zusätzliche Planungsarbeiten. Die Details sollen im Frühling 2027 vorliegen. Für nachhaltige Verpackungen würden viele Menschen etwas mehr bezahlen. Das zeigt eine Studie der Strategieberatung Simon Kucher in Deutschland. 3 von 5 Befragten wären bereit, mehr Geld für nachhaltige Verpackungen auszugeben. Besonders groß ist die Bereitschaft bei Jüngeren. Bei einem Aufpreis von mehr als 5% sind allerdings nur noch wenige dabei. Kurz und bündig, gute Nachrichten, ihr habt auf Freifahrt, kommt gut und sichert euch ein Ziel gleich auch durch das Rennen.
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7: An den meisten Orten im FM1-Land brauchen der Regenschirm nicht mehr gross, es bleibt trocken. Dazu ist es ähnlich wie gestern einfach hauptsächlich bewölkt und ab und zu aber auch mal noch gemischt mit ein paar Sonnenstrahlen, Temperaturen bei um die 23 Grad.
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7: Für euren Weg Richtung nächsten Termine, jetzt gerade vielleicht noch im Navi am Adresse eingeben. Wir haben euch Begleitung auf dem Weg. Der Solaroy geht als erstes.

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4: 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Mein Gast ist der Cedric Spielhofer, der zusammen mit seinem Bruder Käserei Fromage Spielhofer führt. Bekannt ist die vor allem durch Käseröschen vom Tête de Moine. Ist so ein bekanntes Produkt manchmal ein Fluch?
5: Ja, so ein Fluch würde ich schon sagen. Ja, weil sobald du es anfängst zu drehen, dann nimmst du schon das nächste Röschen und dann ist er halt schnell am Boden. Ja.
4: Also kommst du gar nicht zum Essen?
5: Ja, kommst du gar nicht zum Essen.
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7: Kurz einen Kaffee rauslassen, Büro schwarz ablassen oder mit der Baustelle gespendet, kurze Stärkung an der Tankstelle holen. Wir sind dabei, gleich mit den nächsten Hits nach unserem News-Update. Jetzt am 3. Früh im Studio die Laura Kühne.
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8: Die geplante Sanierung der Thur bei Wattwil soll weniger Landwirtschaftsland beanspruchen als bisher vorgesehen. Der Kanton St. Gallen hat das Hochwasserschutzprojekt nach Kritik aus der Bevölkerung angepasst. Gleichzeitig wird die Sanierung deutlich teurer. Der Kanton rechnet laut Mitteilung neu mit Kosten von rund 129 Millionen Franken, etwa 17 Millionen mehr als ursprünglich geplant. Gründe sind unter anderem höhere Baupreise und zusätzliche Planungsarbeiten. Die Details sollen im Frühling 2027 vorliegen. Die Ermittlungen rund um die Brandkatastrophe von Gromontana umfassen inzwischen 16 Beschuldigte. Die Walliser Staatsanwaltschaft hat die Liste mit einem ehemaligen Gemeinderat erweitert, der von 2017 bis 2020 für die Sicherheit in Gromontana verantwortlich war. Das berichtet RTS. Alle Beschuldigten der Brandkatastrophe müssen sich wegen fahrlässiger Tötung, fahrlässiger Körperverletzung und fahrlässiger Brandstiftung verantworten. Die Mitte-Frauen Schweiz suchen eine neue Präsidentin. Nach 5 Jahren legt Christina Roth-Bachmann ihr Amt an der Parteispitze nieder. Es sei der richtige Zeitpunkt, die Verantwortung weiterzugeben, wird die Lenzburger Frau Vize-Ammann in einer Mitteilung zitiert. Bis zur Wahl einer Nachfolgerin führt Vizepräsidentin Beatrice Borio die Geschäfte der Mitte-Frauen Schweiz. Für nachhaltige Verpackungen würden viele Menschen etwas mehr bezahlen. Das zeigt eine Studie der Strategieberatung Simon Kucher in Deutschland. 3 von 5 Befragten wären bereit, mehr Geld für nachhaltige Verpackungen auszugeben. Besonders groß ist die Bereitschaft bei Jüngeren. Bei einem Aufpreis von mehr als 5% sind allerdings nur noch wenige dabei.
7: Es ist 2 ab 3 und da kann ich euch mit gutem Gewissen durchwinken. Alles gut in der Ostschweiz und in Graubünden. Gute Fahrt!
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7: Ja, der Dienstagnachmittag, der hält sich heute eher bedeckt. Es hat einen Haufen Wolken, es gibt wenig Sonne, dafür bleibt es heute meistens trocken. Bei 23 bis 26 Grad ist es auch angenehm warm und morgen Mittwoch gibt der Sommer dann deutlich mehr Gas, gibt wieder viel Sonne und bis zu 30 Grad im FM1-Land.
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7: Vielleicht habt ihr heute frei und bis jetzt erstaunlich wenig von dem erledigt, was ihr ursprünglich vorgegeben habt. Dafür aber ziemlich viel von dem, was ihr Lust drauf gegeben habt. Dann tönt es nach einem gelungenen Dienstag. Und es wird noch besser, weil wir spielen euch weiterhin ein hinter dem anderen. Jetzt direkt vier davon am Stück. Zum Start in die neue Stunde geht der von der Ray. Where is my husband?

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0: Trainer, matcht die mich da bei uns bei M5.1 mit ihrem aktuellen Getting Girl. Ja, Viertel ab drei haben wir und haben ihn schon gesichtet an unseren Morgenshow, weil er hat eine Mission diese Woche, auch wenn er es noch nicht mitbekommen hat, durch so viel Ortschaft im FM1-Land radeln mit seinem Velo wie nur möglich.
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0: Jawohl, gestern ist er gestartet. Bei sich die Heinz Tragen ist über das Appenzellerland quer durchs Thurgau. Und heute ist er unterwegs durchs Toggenburg bis über den Ricken Richtung Rapperswil. Und das ohne ein Rappen Geld. Ist angewiesen auf eure Hilfe. Und es ist der Wahnsinn, wie das ihr ihn unterstützt. Jederzeit auch mit einem WhatsApp im Studio auf 0848 22 22 11. Heute Mittag hat er nicht nur einen feinen Mittag bekommen in der Party Ebner Kappel, sondern ist gerade auch noch von einem ganz jungen Unterstützer überrascht worden.
2: Robin, du bist 11 und damit bist du die jüngste Person, die mich jetzt bei der FM1 Velo Challenge unterstützt. Energieschub steht hier auf dem Säckchen und da hat es so Zuckerli drin. Wieso schenkst du mir das?
3: Dass du auf der Fahrt noch einen Energieschub hast und dass du nicht müde wirst. Uh-huh. Und wenn es peinlich
2: ist. Und die Idee ist dir gekommen?
3: Ja.
2: Hey, da finde ich mega, mega flott, dass du jetzt von dir aus kommst und mir das schenkst. Also hast du das jetzt auch selber posten müssen?
3: Nein.
2: Seb hat Mami geholfen. Ja. Also in dem Fall danke vielmals dir und der Mami.
3: Bitte, bitte.
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0: andere und auf jeden Fall ist Boxen. Wir haben gerade abgelöst von einem weiteren Superstar. Taylor Swift schlägt mit ihrem aktuellen Hit Elizabeth Taylor ein bisschen entspanntere Töne an. Noch mehr Frauenpower gibt es noch um 15:30 auch mit der Kylie Minogue. Da müsst ihr auch nicht so textsicher sein. La la la, langet zum Mitsingen bei ihrem Can't Get You Out of My Head. Calvin Harris, der ist zusammen mit dem Rainbow Man unterwegs in der nächsten Viertelstunde. Lovers in a Past Life und wir hoffen mich, wie bereit für euch.
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Kylie Minogue mit ihrem absoluten Knaller aus den 2000er. Can't get you out of my head. Absoluter Ohrwurm. 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

0: Jojo Cesra. Erstes da bei FM1 mit Anyone For You. Auch im Dienstagnachmittag. Und es ist Wahnsinn. Es ist schon wieder ein ganzer Monat her, seit das WM-Finalspiel zwischen Spanien und Argentinien war. Was aber noch halt, ist der WM-Hit von der Shakira und dem Burna Boy. Dai Dai, hoch im Kurs bei euch. Und gibt's garantiert noch in der nächsten Viertelstunde.
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0: Ihr liebe Technikerinnen und ITler, schönes Gefühl, wenn nach langer Fehlersuche auf einmal alles wieder funktioniert, gell? Geniessen das Gefühl mit der nächsten Hinz im Ohr, geht noch aus dem News-Update, hier zum 4.
8: Für euch im Studio, Laura Kühne.
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8: Nach dem tödlichen Kutschenunfall im Engadin fahren die Kutschen des betroffenen Betriebs teilweise wieder. Die Kutschen seien technisch überprüft und einem Bremstest unterzogen worden, teilt der Kutschenbetrieb mit. Nur geprüfte Fahrzeuge seien wieder im Einsatz, allerdings noch ohne Anhänger. Am Wochenende war ein Dreispänner verunfallt. Dabei kam eine Person ums Leben, mehrere Menschen wurden verletzt. Abklärungen zur Unfallursache laufen. Neue Warnsysteme in Autos sollen erkennen, wenn Kinder bei Hitze im Wagen vergessen gehen. Ein Test des Deutschen Mobilitätsclub ADAC zusammen mit dem TCS zeigt, bei Kleinkindern ab einem Jahr funktionieren die Systeme bereits gut. Bei Neugeborenen erkennen die Sensoren die geringen Bewegungen teilweise nicht zuverlässig. Der TCS betont deshalb, dass man sich nicht allein auf die Technik verlassen dürfe. Mit künstlicher Intelligenz sollen künftig klimaschädliche Kondensstreifen von Flugzeugen verhindert werden. Dafür startet Großbritannien zusammen mit Forschungseinrichtungen und Google einen großen Test über dem Nordatlantik. Die KI soll anhand von Wetter- und Flugdaten erkennen, wo sich besonders klimaschädliche Kondensstreifen bilden könnten. Flugzeuge sollen diese Bereiche dann, wenn möglich, durch kleine Änderungen der Flughöhe umfliegen. Das schwere Erdbeben in Kolumbien hat Schäden in Milliardenhöhe angerichtet. Präsident Abelardo de la Espriella rechnet mit mehr als 8 Milliarden Euro. Besonders stark betroffen sind Gebäude und die Infrastruktur. Bei dem Erdbeben vor knapp einer Woche kamen fast 300 Menschen ums Leben, knapp 4.000 weitere wurden verletzt.
0: 2 ab 4 und da alles Paletti. Wenn ich meinen Blick über unseren FM1 Live-Verkehrsradar schweifen lasse, kommen wir gut und sicher durch die Ostschweiz und das Graubünde.
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0: Die Wolken haben heute Nachmittag klar Segen, aber die Sonne schafft sie und da auch durch. Immerhin bleibt der Regenschirm arbeitslos heute oder fast arbeitslos. Da haben wir um die 23 bis 26 Grad. Morgen Mittwoch ist es dann schon wieder viel sonniger mit harmlosen Quellwolken über den Bergen und bis zu 30 Grad im FM1-Land.
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0: Ja, während gewisse von euch schon am Feierabend denken, trinken andere gerade einen Kaffee vor dem Arbeiten, in der Gastro, in der Pflege, im Security-Bereich oder im Kulturbetrieb. Ein Dienstag kommt erst jetzt in Fahrt und wir gehen euch hier zum Stück mit auf den Weg. Da gehen wir uns nicht nur Shakira und der Flowrider, sondern auch der Dermot Kennedy und jetzt.

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0: FM1 ist das um 16:04 und vielleicht merkt man langsam, die Energie vom Mittag ist weg. Aber ein bisschen müsst ihr noch. Die letzten Mails beantworten, Gestell auffüllen, Offerten fertig machen, Wände streichen oder Blumen binden. Und kennt ihr das? Wenn ihr dann am Abend nach allen To-Dos endlich müde ins Nest legt und den Kopf endlich aufs Küssi legt, könnt ihr schlafen, sind ihr auf einmal wieder hellwach. Und im Oberstübli rattert es auf einmal wie bei einem Hochleistungsrechner. Was muss ich morgen noch machen? Habe ich irgendetwas vergessen? Ja, und da hat der deutsche Mentalist, der Timon Krause, einen einfachen Trick zum oben runterfahren.
1: Der Gemüsetrick, man sucht sich also eine Kategorie, etwa Gemüse, und dann sucht man sich für jeden Buchstaben des Alphabets eine Sache aus dieser Kategorie. Also Anchovy, Brokkoli, C fällt mir schon nichts mehr ein. So, und das ist jetzt... es ist eine Aufgabe, die ist ermüdend genug, damit das Gehirn dann einschläft und vom Grübeln und Gedankenkreisen abgelegt wird und umgekehrt, aber nicht aufregend genug, um dich wach zu machen. Und das funktioniert für unfassbar viele Menschen wahnsinnig gut.
0: Ja, über seinen Tipp bin ich zufälligerweise auf Facebook drüber gestolpert. Das heisst für euch heute Abend, wenn das Gedankenkarussell wieder Fahrt aufnimmt, schickt euch einen Kopf einfach durch die Gemüseabteilung. Und vielleicht sind ihr dann schon eingeschlafen, bevor ihr überhaupt bei Z wie Zucchini angekommen sind.
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0: vor um 16:30 Uhr, liebes FM Island. Und ja, da haben wir schon die nächsten Hits für euch parat gemacht. Ja, wir begleiten euch richtig Feierabend, richtig Abendgeschichte, richtig Sportsession. Zum Posten oder wo auch immer. Nicht nur mit dem Harry Styles und seinen American Girls. Sondern mit dem Stimmungsgarant aus 80er von Michael Jackson. Billie Jean geht zum Laut auftrüllen. Nach 16:30 und Adam Al Smith ist dabei. Stay if you wanna dance. Auch eine von ganz neuen Hits in der nächsten Viertelstunde.
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0: Für eure Buschauffeuse und Buschauffeure wird es wieder lebendiger. Mit Schulkind, Pendlerinnen und Pendler, Einkaufstaschen. Alle steigen ein und wollen irgendwo hin. Danke fürs Fahren. Jetzt ist 16:30 Uhr.
3: Ich bin Laura Kühne. Guten Tag miteinander.
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3: Im Kampf gegen gefälschte Unterschriften für Initiativen und Referenden braucht es vorerst keine weiteren Massnahmen. Dieser Meinung ist die zuständige Ständeratskommission. Die Bundeskanzlei habe bereits genügend unternommen. Unter anderem hat sie die Kontrollen verschärft und einen freiwilligen Verhaltenskodex eingeführt. Die Kommission empfiehlt deshalb, Vorstöße für zusätzliche Massnahmen abzulehnen. Der Onlinehändler Digitec Galaxus hat dieses Jahr deutlich mehr Drohnen verkauft und steuert auf ein Rekordjahr zu. Der Absatz von Drohnen bei Galaxus liegt derzeit 20% über dem Vorjahreszeitraum, schreibt Digitec Galaxus in einer Mitteilung. Nachdem das Käuferinteresse nach dem Corona-Hoch zwischenzeitlich abgenommen hatte, habe sich die Nachfrage aktuell erholt und übertrifft die bisherigen Rekordjahre. Beim größten Schweizer Hochwasserschutzprojekt der dritten Rhonkorrektur soll der Bund mehr Druck auf den Kanton Wallis machen. Das fordert die eidgenössische Finanzkontrolle. Das 3,6 Milliarden Franken schwere Projekt soll besser vor Hochwasser schützen, wird vom Wallis aber derzeit ohne Absprache mit dem Bund überarbeitet. Weil der Bund aber über 2 Milliarden Franken beisteuert, müsse er seine Interessen entschlossener vertreten. In Österreich soll ein Mann seine 8-jährige Tochter mit einem Küchenmesser getötet haben. Der 37-Jährige wurde im Haus der Familie im südlichen Bundesland Steiermark festgenommen, teilt die Polizei mit. Weshalb der Vater das Mädchen angriff, ist unbekannt. Ermittler gehen davon aus, dass er nach der Tat Suizid verüben wollte.
0: Wir werfen den Blick auf die Uhr. Es ist 16:30 Uhr. Mein Unterblick. Dann werfen wir um die Zeit dann auf unseren FMS Live-Verkehrsradar bei euch am oberen Zürichsee über den Seedamm Richtung Rapperswil-Zentrum und von Kempwarten her züchten in die Ilia. Da haben wir aktuell wegen Verkehrsüberlastung gute 10 Minuten länger. Kommen Sie sicher ans Ziel.
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0: Aktuell haben wir 23 zu Tiefen und zu Gossau. Aktuell haben wir 23 Grad zu Tiefen, zu Gossau und zu Unterfahrt sind es 25 Grad. Wolken dominieren zwar, die sonnigen Momente sind eher rar, aber trocken bleibt es. Wenn, dann könnte es höchstens ganz lokal noch einen schönen Sprutz geben. Mal Mittwoch ist der Himmel deutlich freundlicher mit viel Sonne und Thermometer. Dach lettert wieder Richtung 30 Grad.
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mit einem Hit am anderen für euch. Der Michael Jackson darf da mit Billie Jean nicht fehlen. Und wenn ihr bald Geburi habt oder vielleicht einer von euren Junioren, ist heute Abend oder morgen Nachmittag allenfalls Geburi feiern angesagt. Da darf ein feiner Kuchen natürlich nicht fehlen. Schmeckt sicher schon die ganze Wohnung danach, wenn ihr ihn gerade im Ofen habt. Timer nicht vergessen, hä? Oder ihr rechnet die Songs. Da haben wir gerade nochmal 5 davon dabei vor dem Punkt. Jetzt geht der von der Ava Max. Sweet.

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0: Hallöchen und einen schönen guten Nachmittag mit FM1. Kurz vor dem 5 ist es, da geht es vielleicht schon bald im Feierabend. Ob im Auto, richtig Fitness, auf dem Velo heimwärts oder mit dem ÖV ins Feierabendbierli. Wir sind dabei, nach dem Punkt, weiterhin mit vielen Hits. Auch der von Iggy Kelly, haben wir dabei, I Follow You.
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2: In der Autogarage werden die letzten Schüssel übergeben und Kundinnen und Kunden freuen sich, dass das Auto wieder läuft, wie es sollte. Wir sind bei euch jetzt mit allem Wichtigen von heute. Es ist 5 Uhr.
3: Ich bin Laura Kühne, guten Abend.
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3: Nach dem tödlichen Kutschenunfall im Engadin fahren die Kutschen des betroffenen Betriebs teilweise wieder. Die Kutschen seien technisch überprüft und einem Bremstest unterzogen worden, teilt der Kutschenbetrieb mit. Nur geprüfte Fahrzeuge seien wieder im Einsatz, allerdings noch ohne Anhänger. Am Wochenende war ein Dreispänner verunfallt. Dabei kam eine Person ums Leben, mehrere Menschen wurden verletzt. Abklärungen zur Unfallursache laufen. Neue Warnsysteme in Autos sollen erkennen, wenn Kinder bei Hitze im Wagen vergessen gehen. Ein Test des Deutschen Mobilitätsclub ADAC zusammen mit dem TCS zeigt, bei Kleinkindern ab einem Jahr funktionieren die Systeme bereits gut. Bei Neugeborenen erkennen die Sensoren die geringen Bewegungen teilweise nicht zuverlässig. Der TCS betont deshalb, dass man sich nicht allein auf die Technik verlassen dürfe. Das schwere Erdbeben in Kolumbien hat Schäden in Milliardenhöhe angerichtet. Präsident Abelardo de la Espriella rechnet mit mehr als 8 Milliarden Euro. Besonders stark betroffen sind Gebäude und die Infrastruktur. Bei dem Erdbeben vor knapp einer Woche kamen fast 300 Menschen ums Leben, knapp 4000 weitere wurden verletzt. Mit künstlicher Intelligenz sollen künftig klimaschädliche Kondensstreifen von Flugzeugen verhindert werden. Dafür startet Großbritannien zusammen mit Forschungseinrichtungen und Google einen großen Test über dem Nordatlantik. Die KI soll anhand von Wetter- und Flugdaten erkennen, wo sich besonders klimaschädliche Kondensstreifen bilden könnten. Flugzeuge sollen diese Bereiche dann, wenn möglich, durch kleine Änderungen der Flughöhe umfliegen.
2: 2.5 ist es, da schauen wir auf die grössten Knotzer im FM1-Land. Aktuell auf der Autobahn 13 St. Margrethe, richtig Sagans, auf Höhe Wittnau in beide Richtungen. Stau, da wegen Verkehrsüberlastung. Und dann auch auf der Höhe von der Au. Dann schauen wir gerade auch an den oberen Zürichsee. Und zwar von Pfäffik über den Seedamm Richtung Rapperswil-Zentrum. Und von Kempraten her auf der Hauptstrasse in Richtung Zentrum sind es eine gute Viertelstunde mehr. Und auch im Glarnerland, wenn wir von Effels Richtung Netztal unterwegs sind, also richtig Glarus, haben wir im Moment 10 Minuten mehr. Die Chur auf der Masanserstrasse statt auswärts, auch da sind es plus 10 bis 15 Minuten und anziehen tut es auch bei euch auf der Hauptstrasse von Ischl Richtung Haag. Da ebenfalls eine gute Viertelstunde länger. Hebt euch an und kommt gut an.
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2: Die Wolken sind rum, aber immerhin ohne Regen. Und wenn es noch ein, zwei Tropfen sollte gehen, dann wirklich nur schüch. Und ganz lokal, die Sonne, die drückt etwa durch, da bei 23 bis 26 Grad. Und morgen, die Sonnenbrille griffbereit halten. Der Mittwoch kommt sonnig und sommerlich warm daher mit bis zu 30 Grad.
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2: Ja, kurz nach dem 5 wird der Laptop gegen den Kochlöffel, die Arbeitsschuhe gegen die Sneakers oder der Schreibtisch gegen den Hobbykeller tauscht. Und wer noch arbeitet, das Feierabendgefühl kommt auf jeden Fall schon mal aus dem Radio. Jetzt mit 4 Hits im Stück. Zum Start mit dem Teddy Swims.

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0: SNS ist das. Auch am Dienstagabend, da habt ihr heute ebenfalls einen gemütlichen Fernsehabend vor euch mit einem guten Film oder ein paar Folgen. Ein paar viele Folgen von eurer Lieblings- oder aktuellen Lieblingsserie. Und da gehört für die Sängerin Leonie auch ein rechter Snack an.
1: Jelly Beans, UFOs und noch irgendwas Herzhaftes. So also Nachos mit so einem Käse-Dip oder so.
0: Könnt ihr ja gerne noch posten. Und Leonie, die leistet eure Gesellschaft dabei mit ihrem aktuellen Hit Don't Worry. Geht nach 17:30 Uhr. One kiss is all it takes. Falling in love with me. Der Calvin Harris und Dua Lipa sind dabei. Von ihnen gibt es einen Kuss aufs Ohr mit One Kiss. Und Tiffany Harris begleitet euch durch den Dienstagabend mit ihrem neuesten Ruf Vertigo. Schön, sind ihr mit uns unterwegs, da wo wir euch am meisten Musik spielen.
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0: 17:30 Uhr ist es, da sind wir vielleicht gerade beschäftigt damit, was aus den einzelnen Esswaren im Kühlschrank sollen auf den Tisch zaubern. Wir sind dabei, nach unserem News-Update geht wieder mit vielen Hits.
4: Ich bin Laura Kühne, guten Abend.
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4: Im Kampf gegen gefälschte Unterschriften für Initiativen und Referenden braucht es vorerst keine weiteren Maßnahmen. Dieser Meinung ist die zuständige Ständeratskommission. Die Bundeskanzlei habe bereits genügend unternommen. Unter anderem hat sie die Kontrollen verschärft und einen freiwilligen Verhaltenskodex eingeführt. Die Kommission empfiehlt deshalb, Vorstöße für zusätzliche Maßnahmen abzulehnen. Der Onlinehändler Digitec Galaxus hat dieses Jahr deutlich mehr Drohnen verkauft und steuert auf ein Rekordjahr zu. Der Absatz von Drohnen bei Galaxus liegt derzeit 20% über dem Vorjahreszeitraum, schreibt Digitec Galaxus in einer Mitteilung. Nachdem das Käuferinteresse nach dem Corona-Hoch zwischenzeitlich abgenommen hatte, habe sich die Nachfrage aktuell erholt und übertrifft die bisherigen Rekordjahre. Beim größten Schweizer Hochwasserschutzprojekt der dritten Rhone-Korrektur soll der Bund mehr Druck auf den Kanton Wallis machen. Das fordert die eidgenössische Finanzkontrolle. Das 3,6 Milliarden Franken schwere Projekt soll besser vor Hochwasser schützen, wird vom Wallis aber derzeit ohne Absprache mit dem Bund überarbeitet. Weil der Bund aber über 2 Milliarden Franken beisteuert, müsse er seine Interessen entschlossener vertreten. In Österreich soll ein Mann seine 8-jährige Tochter mit einem Küchenmesser getötet haben. Der 37-Jährige wurde im Haus der Familie im südlichen Bundesland Steiermark festgenommen, teilt die Polizei mit. Weshalb der Vater das Mädchen angriff, ist unbekannt. Ermittler gehen davon aus, dass er nach der Tat Suizid verüben wollte.
0: Der SMI ist noch kurz vor Börsenschluss bei 0,1% im Plus von der St. Galler Kantonalbank, Anja Felder.
5: Trotz der geopolitischen Spannungen im Nahen Osten und der damit verbundenen Inflationssorgen kann sich der SMI kurz vor Handelsschluss leicht ins Plus heifen. Das vor allem dank der drei Schwergewichte Novartis, Roche und Nestle, die alle in der Gewinnzone notieren. Die Aktie von Huber und Zauner steht heute nach schwächer als erwarteten Halbjahreszahlen unter Druck und verliert klar an Wert.
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0: Es ist 17:30 Uhr, da sind wieder ein Haufen von euch gleichzeitig auf der Straße im Graubünden und der Oststreet unterwegs. Da haben wir die grössten stockerrunden Staus für euch im Blick. Und zwar, wenn ihr gerade unterwegs seid, von Zürich Richtung St. Gallen, zwischen Winterthur Bös und der Asche der Vorarlberg, hat es einen Unfall gegeben. Da staut es aktuell gute 50 Minuten. Dann schauen wir auch an den oberen Zürichsee vom Seedamm Richtung Rapperswil-Zentrum und von Kempratten her, plus eine Viertelstunde, ebenfalls im Landerland zwischen Neffels und Netztal, dann auch zu Chur auf der Masanserstrasse statt auswärts und auf der Ringstrasse Richtung Ems. Gute 15 Minuten mehr. Sogar 20 Minuten mehr haben wir auf der Hauptstrasse von Eschen Richtung Haag und durch das Zentrum von Vaduz. Und auch auf der St. Galler Stadtautobahn haben wir stockend, wenn wir aktuell unterwegs sind von St. Margrethe Richtung St. Gallen zwischen dem Neudorf und dem Rosenbergtunnel. Hebt euch an und kommt gut an.
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0: Temperaturen sind auch noch angenehm. Mild im FMI-Land, 22 Grad Trogen, 24 Zerbruck und 25 Vaduz. Dazu auch angenehmes Feierabendwetter. Zwar mit vielen Wolken, aber trocken. Und hier und da güchselt auch die Sonne führen. Am Mittwoch übernimmt die Sonne dann auch wieder die Hauptrolle mit bis zu 30 Grad.
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0: Lady Gaga mit Paparazzi, hier bei FM1. Ja, die Paparazzi halten alles fest. Gut, wenn ihr hier inkognito unterwegs sind und euch niemand kennt. Vor allem, wenn ihr vielleicht ab und zu mal etwas macht, wo man nicht sollte, wie zum Beispiel auch die deutsche Sängerin Tiffany Aris, wo wir gerne als nächstes bei uns dabei haben. Sie gibt zu, dass sie, also auch schon, wenn sie mit ihrem Hund eine Runde gelaufen ist, den Gacki liegen lassen hat.
1: Ich habe das schon mal gemacht, auf jeden Fall, safe. Aber ich denke, das hängt auch immer so ein bisschen dann mit Karma zusammen, dass ich dann in 5 Minuten so auch in einen Haufen reintreten werde. Ist Gott sei Dank noch nicht so oft passiert.
0: Ja, darum macht es besser und lest das Geschäft von eurem Vierbeiner. Zusammen gibt ja extra auch so wunderbare Säckchen dafür.

0: 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Der Bastian Becker begleitet euch hier bei FMI seinen Abendkurs. Ja, gute Weiterbildung und nicht streng. Und falls ihr noch ein bisschen Zeit habt, bis die Lektion losgeht, liegt vielleicht gerne der ein oder andere heute rein. Auch der von der Rosé und Bruno Mars. Apotheke nach dem 16.
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0: Auf den Sportplätzen und in den Turnhallen werden jetzt Bälle, Schläger und Matten ausgepackt. Auch wenn ihr Dienstagabend mit eurem Team oder Verein anfängt, viel Spass. Jetzt ist es 6 Uhr.
4: Ich bin Laura Kühne. Guten Abend.
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4: Der Kanton Thurgau testet fälschungssichere Betreibungsregisterauszüge. Er sei damit der erste Kanton in der Schweiz, wie er selbst schreibt. Mithilfe eines QR-Codes sollen zum Beispiel Vermieterinnen und Vermieter künftig prüfen können, ob sie einen echten Auszug erhalten haben. Zusätzliche Kosten sollen dabei nicht entstehen. Die fälschungssicheren Betreibungsregisterauszüge werden zuerst im Thurgauer Bezirk Arbon getestet. Wildlebende Honigbienen sind in Europa stark gefährdet. Zu diesem Schluss kommt eine neue Studie. Die Zahl der freilebenden Bienenvölker ist deutlich zurückgegangen. Ein Problem ist der fehlende Lebensraum. Den Bienen fehlen unter anderem alte Bäume mit geeigneten Hohlräumen und genügend Nahrung. Auch bei anderen Wildbienen in der Schweiz ist die Lage angespannt. Fast die Hälfte der Arten gilt als gefährdet. Die Ständeratskommission will eine Abgabe für ausländische Arbeitskräfte. Sie soll eingeführt werden, falls die Zuwanderung nach den neuen Abkommen mit der EU stark zunimmt. Auch nachziehende volljährige Familienangehörige sollen abgabepflichtig sein. Damit soll ein Anreiz geschafft werden, mehr Arbeitskräfte aus der Schweiz einzustellen. Das eingenommene Geld soll an die Bevölkerung verteilt werden. In der südspanischen Touristenmetropole Granada hat erneut die Erde gebebt. Drei Menschen seien beim Beben der Stärke 4,8 leicht verletzt und Teile der weltberühmten Alhambra vorsichtshalber evakuiert worden. Wie die andalusischen Behörden mitteilen, gab es in der Stadt erneut Schäden, vor allem durch herabfallende Fassadenteile und Dachziegel. Mehrere Autos wurden schwer beschädigt, wie auf Fotos zu sehen war.
0: Es ist 2 ab 6 Uhr, da heben wir gerade das Auge auf die grössten Staus und Stocker im FM1-Land, wenn wir hier unterwegs sind, auf der Autobahn A1, Richtung FM1-Land. Da hat es getätscht, und zwar auf Höhe in Friedrichen fängt der Stau an. Gute 3-4 Stunden haben wir hier im Moment länger. Dann auch durch das Zentrum von Herisau, gute 10 bis 15 Minuten länger in beide Richtungen. Am oberen Zürichsee über den Seedamm und von Kempraten her ins Zentrum von Rapperswil. Viertelstunde bis 20 Minuten. Im Glarnerland zwischen Neffels und Netztal ebenfalls eine Viertelstunde. Und bei euch zu Chur auf der Masanserstrasse statt auswärts. Gute 10 Minuten. Ist richtig Hag ebenfalls 10 Minuten. Und sonst haben wir hier und da ein paar Stocker auf dem Weg. Heimwärts oder wo auch immer. Und alle aktuellen Verkehrsmeldungen, die findet ihr auch immer aktuell bei uns in der Radio FM1 App.
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0: Hey, nochmal. Stellt mir das Mikrofon ab und kann es nicht mehr einstellen. So, jetzt gehört ihr mich wieder. Dienstagabend. Bleibt gemütlich. Viele Wolken sind zwar unterwegs. Zwischendurch zeigt sich aber auch die Sonne. Und vor allem bleibt es praktisch überall trocken. Das ist aktuell all noch bei um die 23 bis 26 Grad. In der Nacht auf morgen verschwinden dann die meisten Wolken. Und der ganze Mittwoch durch erwartet uns einen sonnigen Tag. Mit noch einer harmlosen Quellwolke über den Bergen. Im Schnitt bei 26 bis 30 Grad.
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0: Ja, während bei euch die Pfanne auf der Herkunft geht irgendwo anders Abend erst richtig los. Hinter der Bar, auf der Bühne, im Hotel oder im Nachtdienst. Die Hits, die haben wir für euch alle. Jetzt wieder vor am Stück. Einen schönen Abend.

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5: Danke, Joanne. 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
1: Ihr habt vier Abend, schwingt euch aufs Velo und dann das. Ihr habt einen Platten oder Kittel lottert. Heilaufen darf aber nicht sein, weil der TCS hat in der Schweiz mittlerweile 100 sogenannte Bike-Repair-Stationen aufgestellt. Die findet ihr vor allem dort, wo ein Haufen Leute mit Velo unterwegs sind.
2: Vor kurzem ist in der Stadt Bern die 100. Bike-Repair-Station der Schweiz installiert worden. Praktisch alle Reparaturstationen sind zentral gelegen, bei Schulhäusern, Schwimmbädern, an Velowagen oder bei grossen Firmen. Also dort, wo viele Leute mit dem Velo vorbeikommen. Außerdem sind alle TCS-Campingplätze mit einer Bike-Repair-Station ausgerüstet. Die genauen Standorte findet man auf der Webseite des TCS.
1: Zweiter Marco Wölfi vom TCS und das Prinzip ist recht simpel.
2: An diesen Säulen kann man sein Velo aufhängen und sie sogar mit einer Pumpe und verschiedenen Werkzeugen wie Schraubenzieher, Inbusschlüssel, Schraubenschlüssel und Reifenheber ausgestattet. Kleine Defekte kann man also problemlos damit flicken. Mit den Bike-Repair-Stationen will der TCS sicherstellen, dass Velofahrer nicht irgendwo stranden, aber auch, dass sie nicht mit kaputten Fahrzeugen unterwegs sind.
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0: Liebes FM Island, kurz vor 6:30 haben wir. Ja, manchmal braucht ein Dienstagabend gar kein Programm. Ja, vielleicht braucht ihr noch ein bisschen Bewegung, dann einfach Schuhe anlegen, Runde durchs Quartier machen. Und einfach mal schauen, wer das mal unterwegs trifft. Und von uns gibt es weiterhin einen Haufen Hits auf die Ohren. Noch mal bei Agat, der aktuelle von Martin Garrix und Ed Sheeran. Repeat it! Die Rockfans unter euch haben wir den Bruce Springsteen dabei mit Born in the USA. Garantiert auch noch in der nächsten Halbstunde. Und auch Tolly Humberstone hat sich schon Platz in unserer Hit-Playlist reserviert mit To Love Somebody.
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0: Ja, in den Proberäumen werden jetzt Gitarren ausgepackt, Notenständer aufgestellt und der Klavierdeckel aufgeklappt, wenn der schönste Teil vom Dienstags jetzt anfängt. Viel Spass in der Musikstunde, jetzt ist es 6:30.
2: Ich bin Laura Kühne, guten Abend.
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2: Auch wenn es in Schweizer Städten mehr Wohnungen hätte, viele Menschen würden trotzdem zur Arbeit pendeln. Das zeigt eine Studie im Auftrag der Stadt Zürich, berichtet das Newsportal Schweiz heute. Die Anzahl Wohnungen an einem Ort im Verhältnis zu den Arbeitsplätzen hat kaum Einfluss auf den Pendelverkehr. Entscheidend für den Wohnort seien oft andere Gründe. Die Asylzahlen in der Schweiz sind auch im letzten Monat weiter zurückgegangen, das schreibt das Staatssekretariat für Migration. Im Juli gab es gut 20% weniger als im Jahr zuvor. Am meisten Gesuche kamen von Menschen aus Afghanistan, Eritrea und Algerien. Im Vergleich zum Vormonat Juni hat die Zahl im Juli leicht zugenommen. Im Sommer und Herbst steige die Zahl der Gesuche regelmäßig an, so das Staatssekretariat für Migration. Im Oberwallis sind rund 3,5 Tonnen Quecksilber aus Böden entfernt worden. Die Verschmutzung war 2010 beim Bau der Autobahn A9 entdeckt worden. Verursacht hatte sie das Chemieunternehmen Lonza, das jahrzehntelang quecksilberhaltiges Abwasser in die Rhone leitete. Die Sanierung dauerte 10 Jahre und kostete rund 51 Millionen Franken. Lonza übernahm knapp 94% der Kosten. Ende August sollen die wichtigsten Arbeiten abgeschlossen sein. Beim größten Schweizer Hochwasserschutzprojekt der dritten Rhone-Korrektur soll der Bund mehr Druck auf den Kanton Wallis machen. Das fordert die eidgenössische Finanzkontrolle. Das 3,6 Milliarden Franken schwere Projekt soll besser vor Hochwasser schützen, wird vom Wallis aber derzeit ohne Absprache mit dem Bund überarbeitet. Weil der Bund aber über 2 Milliarden Franken beisteuert, müsse er seine Interessen entschlossener vertreten.
0: Die SMI schließt heute mit 0,1% im Plus von der St. Galler Kantonalbank Anja Felder.
3: Trotz der geopolitischen Spannungen im Nahen Osten und der damit verbundenen Inflationssorgen kann sich der SMI kurz vor Handelsschluss leicht ins Plus heifen. Das vor allem dank der drei Schwergewichte Novartis, Roche und Nestle, die alle in den Gewinnzonen notieren. Die Aktie von Huber und Zauner steht heute nach schwächer als erwarteten Halbjahreszahlen unter Druck und verliert klar an Wert.
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0: 6:30 haben wir, da haben wir noch gute Viertelstunde länger. Wenn ihr auf der Autobahn 1 von Zürich Richtung St. Gallen Richtung FM1-Land unterwegs sind, ab Höchje-Frittiken haben wir da wegen einem Unfall, wie gesagt, eine gute Viertelstunde länger. Dann am oberen Zürich über den Seedamm und von Kemperaten her ins Zentrum von Rapperswil auch noch eine gute Viertelstunde mehr. Sonst kommen wir aber überall wieder recht gut durch. Hebt euch an.
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0: Aktuell haben wir das Flims 20, Zwattwil 24 und das Münsterlingen 26 Grad. Die Wolken die sind rum, die Sonne die kämpft sich hier und da durch ein paar Lücken. Aber Regen ist kein Thema. In der Nacht klären es dann auch immer mehr auf. Und morgen Mittwoch übernimmt die Sonne wieder deutlich das Kommando mit bis zu 30 Grad im FM1-Land.
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Dienstagabend machen kann. Ja, Freunde treffen, das Lieblingsessen bestellen, einem Hobby nachgehen oder einfach nichts tun. Und dazu habe ich jetzt eure 7 beliebtesten Hits vom Tag geniessen. Da räumen wir das Feld von hinten auf mit Martin Garrix und Ed Sheeran, ihrem Repeat It.

0: Joy Malin, hier bei FM1, auf Platz 2 von einer Top 7 vor dem 7. Und heute ist rausgekommen, sie steht auch ja auf dem Line-Up vom Zauberwald in der Lenzer Heim.
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0: Und auch der Platz 1, der hat es euch richtig angetan. Kommt da nicht genug über davon und liefert euch an dem Dienstagabend gerne nochmal Energieschub. Save My Love vom DJ Kaigo und dem Khalid. Jetzt in voller Länge für euch. Pamela Zimot ist mein Name. Schönen Abend wünsche ich euch.
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2: Ich bin Laura Kühne. Guten Abend.
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2: Der Kanton Thurgau testet fälschungssichere Betreibungsregisterauszüge. Er sei damit der erste Kanton in der Schweiz, wie er selbst schreibt. Mithilfe eines QR-Codes sollen zum Beispiel Vermieterinnen und Vermieter künftig prüfen können, ob sie einen echten Auszug erhalten haben. Zusätzliche Kosten sollen dabei nicht entstehen. Die fälschungssicheren Betreibungsregisterauszüge werden zuerst im Thurgauer Bezirk Arbon getestet. Wildlebende Honigbienen sind in Europa stark gefährdet. Zu diesem Schluss kommt eine neue Studie. Die Zahl der freilebenden Bienenvölker ist deutlich zurückgegangen. Ein Problem ist der fehlende Lebensraum. Den Bienen fehlen unter anderem alte Bäume mit geeigneten Hohlräumen und genügend Nahrung. Auch bei anderen Wildbienen in der Schweiz ist die Lage angespannt. Fast die Hälfte der Arten gilt als gefährdet. Die Ständeratskommission will eine Abgabe für ausländische Arbeitskräfte. Sie soll eingeführt werden, falls die Zuwanderung nach den neuen Abkommen mit der EU stark zunimmt. Auch nachziehende volljährige Familienangehörige sollen abgabepflichtig sein. Damit soll ein Anreiz geschafft werden, mehr Arbeitskräfte aus der Schweiz einzustellen. Das eingenommene Geld soll an die Bevölkerung verteilt werden. In der südspanischen Touristenmetropole Granada hat erneut die Erde gebebt. 3 Menschen seien beim Beben der Stärke 4,8 leicht verletzt und Teile der weltberühmten Alhambra vorsichtshalber evakuiert worden. Wie die andalusischen Behörden mitteilen, gab es in der Stadt erneut Schäden, vor allem durch herabfallende Fassadenteile und Dachziegel. Mehrere Autos wurden schwer beschädigt, wie auf Fotos zu sehen war.
3: Der Feierabendverkehr hat sich an den meisten Orten langsam gelegt. Das heisst, ihr habt eine freie Fahrt vor euch. Habt's gut.
4: Es ist wettertechnisch ein ruhiger Dienstagabend. Zwar mit vielen Wolken und wenig Sonne, aber trocken. Später wird der Blick Richtung Himmel immer klarer. Und am Mittwoch kommt der Sommer Vollgas zurück. Mit viel Sonne und höchstens ein paar harmlosen Quellwolken über den Bergen bei um die 26 bis 30 Grad.
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1: 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Ich bin Selina Uhrig. Guten Abend.
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1: Wildlebende Honigbienen gelten in Europa neu als stark gefährdet. Das zeigt eine Studie der Universität Hohenheim und der Schweizer Forschungsanstalt Agroscope. Den Bienenvölkern fehlt es demnach vor allem an alten Bäumen mit Hohlräumen, Nahrung und naturnahen Lebensräumen. Die Organisation Free the Bees fordert deshalb, wildlebende Honigbienen besser zu schützen und zu überwachen. Auch andere Bienenarten sind in der Schweiz gefährdet. Von den 615 heimischen Bienenarten gelten 45% als gefährdet. Der Kanton Thurgau testet als erster Kanton in der Schweiz fälschungssichere Betreibungsregisterauszüge. Mit Hilfe eines QR-Codes sollen zum Beispiel Vermieterinnen und Vermieter künftig prüfen können, ob sie einen echten Auszug erhalten haben. Zusätzliche Kosten sollen dabei nicht entstehen. Die fälschungssicheren Betreibungsregisterauszüge werden zuerst im Thurgauer Bezirk Abon getestet. Ab Ende August soll der Service dann im ganzen Kanton angeboten werden. In den USA ist es bei einem Spiel der Frauenbasketballliga WNBA zu Protesten wegen der Rechte von Transmenschen gekommen. Mehrere Fans wurden aufgefordert, politische Botschaften zu verdecken. Die Fans trugen unter anderem Shirts, die sich für die Rechte von Transmenschen aussprachen, aber auch solche gegen Transpersonen im Frauensport. Hintergrund ist die Debatte um die Basketballspielerin Sophie Cunningham von den Indiana Fever. Sie hat sich dagegen ausgesprochen, dass Transpersonen antreten. Bei Spielen ihres Teams kam es deshalb bereits mehrfach zu Protesten. Auf der Strasse ist es ruhig geworden. Wir haben keine Störungsmeldungen im Sendegebiet. Ich wünsche euch also eine gute Fahrt und habe Sorge.
2: Es ist wettertechnisch ein ruhiger Dienstagabend, zwar mit vielen Wolken und wenig Sonne, aber trocken. Später wird der Blick Richtung Himmel immer klarer und am Mittwoch kommt der Sommer Vollgas zurück. Mit viel Sonne und höchstens ein paar harmlosen Quellwolken über den Bergen bei um die 26 bis 30 Grad.
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2: Diese Themen haben heute Schlagzeilen gemacht. Guten Abend.
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2: Altbundesrat Christoph Blocher ist am Tag der Abstimmung über seine Neutralitätsinitiative im Ausland. Blocher werde das Resultat der Initiative nicht kommentieren, berichtet Tele Zürich. Walter Wobmann, Präsident des Abstimmungskomitees für die Neutralitätsinitiative, akzeptiert Blochers Entscheid.
3: Ja, die Initiative ist überparteilich und so gesehen ist Christoph Blocher einfach einer von denen, die das lanciert haben. Und ich führe den Abstimmungskampf und er hat jetzt einen wichtigen Termin im Ausland und das kann ich akzeptieren.
2: Christoph Blocher hat in die Kampagne mit den Friedenstauben und dem Versprechen «Kein Krieg durch Neutralität» schon über 2 Millionen Franken gesteckt. Die zuständige Ständeratskommission will eine Abgabe für ausländische Arbeitskräfte. Sie soll eingeführt werden, falls die Zuwanderung nach den neuen Abkommen mit der EU stark zunimmt. Unternehmen müssten demnach für ihre ausländischen Angestellten eine Abgabe bezahlen. Auch nachziehende volljährige Familienangehörige sollen abgabepflichtig sein. Damit soll ein Anreiz geschaffen werden, mehr Arbeitskräfte aus der Schweiz einzustellen. Das eingenommene Geld soll an die Bevölkerung verteilt werden. Menschen pendeln in der Schweiz nicht, weil es am Arbeitsort an Wohnungen mangelt. Das zeigt eine Studie im Auftrag der Stadt Zürich, berichtet Schweiz heute. Bisher galt die Annahme, dass viele Menschen nach Zürich, Bern oder Basel pendeln, weil sie dort keine Wohnung finden. Die Studie zeigt nun, die Anzahl Wohnungen an einem Ort im Verhältnis zu den Arbeitsplätzen hat kaum Einfluss auf den Pendelverkehr. Entscheidend für den Wohnort seien oft andere Gründe, etwa Familie, Partner oder Partnerin oder den Wunsch, auf dem Land zu leben.
4: Firmen bezahlen in der Schweiz inzwischen mehr Bundessteuern als Privatpersonen. Das zeigen Zahlen der Eidgenössischen Finanzverwaltung, wie die NZZ berichtet. Seit 1990 sind die Einnahmen aus der Gewinnsteuer von 2 auf über 17 Milliarden Franken gestiegen. Trotzdem, der Bund teilt der Zeitung mit, man habe diese Einnahmen insgesamt ziemlich genau vorhergesagt. Von einer systematischen Zurückhaltung beim Budgetieren könne keine Rede sein.
2: Mit künstlicher Intelligenz sollen künftig klimaschädliche Kondensstreifen von Flugzeugen verhindert werden. Dafür startet Großbritannien zusammen mit Forschungseinrichtungen und Google einen großen Test über dem Nordatlantik. Die KI soll anhand von Wetter- und Flugdaten erkennen, wo sich besonders klimaschädliche Kondensstreifen bilden könnten. Flugzeuge sollen diese Bereiche dann, wenn möglich, durch kleine Änderungen der Flughöhe umfliegen. Der Versuch dauert 2,5 Jahre und soll diesen Winter starten.
5: Die Wolken werden von Stunde zu Stunde weniger und die Nacht auf Mittwoch ist recht klar. Wer noch draußen unterwegs ist, ist bei ruhigem und trockenem Wetter unterwegs und morgen gibt es einen Haufen Sonne. Also die Sonnenbrille griffbereit halten, da bei 26 bis 30 Grad und höchstens Richtung Berge ein paar Quellwolken. 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
4: Diese Themen haben heute Schlagzeilen gemacht. Guten Abend.
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4: Christoph Blochers Abwesenheit am Abstimmungssonntag, an dem es um seine Neutralitätsinitiative geht, verletze das Gebot der Fairness. Das sagt Politanalyst Marc Balsiger. Tele Zürich berichtet heute, dass Christoph Blocher am Abstimmungssonntag Ende September im Ausland sein wird. Das sei außergewöhnlich, sagt Balsiger.
5: Volksinitiativen sind wie Schwingen, der sehr populäre Volkssport. Am Schluss stehen die, die gewonnen haben, Rede und Antwort. Es stehen aber auch die Rede und Antwort, die verloren haben. In diesem Fall ist das ausgehebelt. Das Gebot der Fairness ist verletzt.
4: Christoph Blocher hat im Abstimmungskampf für die Plakate mit den Friedenstauben und der Botschaft «Kein Krieg durch Neutralität» schon über 2 Millionen Franken ausgegeben. Die Ermittlungen rund um die Brandkatastrophe von Gromontana umfassen inzwischen 16 Beschuldigte. Die Walliser Staatsanwaltschaft hat die Liste mit einem ehemaligen Gemeinderat erweitert, der von 2017 bis 2020 für die Sicherheit in Gromontana verantwortlich war. Das berichtet RTS. Der Mann soll Ende September vernommen werden. Alle Beschuldigten der Brandkatastrophe müssen sich wegen fahrlässiger Tötung, fahrlässiger Körperverletzung und fahrlässiger Brandstiftung verantworten.
6: Die Schweizer Bevölkerung bewegt sich am liebsten draußen. Das zeigt die neue Studie Sport Schweiz 2026. Besonders beliebt sind Wandern, Velofahren, Schwimmen, Skifahren und Joggen. Klar zugelegt haben in den letzten 6 Jahren Krafttraining und Yoga. Von den rund 15.000 Befragten bezeichneten sich rund die Hälfte als sehr sportlich, heißt es weiter. Knapp ein Fünftel ist nicht aktiv. Viel verändert hat sich nicht. Schon bei der letzten Befragung vor 6 Jahren sahen die Zahlen ähnlich aus.
4: Nach dem Skandal um gefälschte Unterschriften für Volksinitiativen und Referenden braucht es aus Sicht einer Ständeratskommission keine neuen Maßnahmen. Die bereits getroffenen Schritte der Bundeskanzlei seien ausreichend. Die Staatspolitische Kommission des Ständerates empfiehlt deshalb, 3 Vorstöße abzulehnen. Diese fordern unter anderem mehr Transparenz und Einschränkungen bei bezahlten Unterschriftensammlungen. Die Bundeskanzlei hatte ihre Kontrollen bereits vor 2 Jahren verschärft. Seit März gibt es zudem einen freiwilligen Verhaltenskodex für Organisationen, die Unterschriften sammeln.
6: In der spanischen Exklave Ceuta häufen sich nach dem Flüchtlingsansturm Berichte über sexuelle Gewalt gegen minderjährige Migrantinnen. Das zeigt eine Reportage des Auslandrundfunks Deutsche Welle. Die Polizei ermittelt demnach in mindestens 15 Fällen mutmaßlicher Vergewaltigung. Noch immer halten sich Tausende aus Marokko geflüchtete Kinder und Jugendliche in Ceuta auf. Wie es mit ihnen weitergeht, ist offen. Die spanische Regierung erwägt, sie auf verschiedene Regionen des Landes zu verteilen.
7: Die Wolken werden von Stunde zu Stunde weniger und die Nacht auf morgen Mittwoch ist recht klar. Wer noch draußen unterwegs ist, ist bei ruhigem und trockenem Wetter unterwegs und morgen gibt es einen Haufen Sonne. Also die Sonnenbrille griffbereit halten, da bei 26 bis 30 Grad und höchstens Richtung Bergen ein paar Quellwolken. 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
2: Diese Themen haben heute Schlagzeilen gemacht. Guten Abend.
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2: Altbundesrat Christoph Blocher ist am Tag der Abstimmung über seine Neutralitätsinitiative im Ausland. Blocher werde das Resultat der Initiative nicht kommentieren, berichtet Tele Zürich. Walter Wobmann, Präsident des Abstimmungskomitees für die Neutralitätsinitiative, akzeptiert Blochers Entscheid.
3: Ja, die Initiative ist überparteilich und so gesehen ist Christoph Blocher einfach einer von denen, die das lanciert haben. Und ich führe den Abstimmungskampf und er hat jetzt einen wichtigen Termin im Ausland und das kann ich akzeptieren.
2: Christoph Blocher hat in die Kampagne mit den Friedenstauben und dem Versprechen kein Krieg durch Neutralität schon über 2 Millionen Franken gesteckt. Die zuständige Ständeratskommission will eine Abgabe für ausländische Arbeitskräfte. Sie soll eingeführt werden, falls die Zuwanderung nach den neuen Abkommen mit der EU stark zunimmt. Unternehmen müssten demnach für ihre ausländischen Angestellten eine Abgabe bezahlen. Auch nachziehende volljährige Familienangehörige sollen abgabepflichtig sein. Damit soll ein Anreiz geschaffen werden, mehr Arbeitskräfte aus der Schweiz einzustellen. Das eingenommene Geld soll an die Bevölkerung verteilt werden. Menschen pendeln in der Schweiz nicht, weil es am Arbeitsort an Wohnungen mangelt. Das zeigt eine Studie im Auftrag der Stadt Zürich, berichtet Schweiz heute. Bisher galt die Annahme, dass viele Menschen nach Zürich, Bern oder Basel pendeln, weil sie dort keine Wohnung finden. Die Studie zeigt nun, die Anzahl Wohnungen an einem Ort im Verhältnis zu den Arbeitsplätzen hat kaum Einfluss auf den Pendelverkehr. Entscheidend für den Wohnort seien oft andere Gründe, etwa Familie, Partner oder Partnerin oder den Wunsch, auf dem Land zu leben.
4: Firmen bezahlen in der Schweiz inzwischen mehr Bundessteuern als Privatpersonen. Das zeigen Zahlen der Eidgenössischen Finanzverwaltung, wie die NZZ berichtet. Seit 1990 sind die Einnahmen aus der Gewinnsteuer von 2 auf über 17 Milliarden Franken gestiegen. Trotzdem, der Bund teilt der Zeitung mit, man habe diese Einnahmen insgesamt ziemlich genau vorhergesagt. Von einer systematischen Zurückhaltung beim Budgetieren könne keine Rede sein.
2: Mit künstlicher Intelligenz sollen künftig klimaschädliche Kondensstreifen von Flugzeugen verhindert werden. Dafür startet Großbritannien zusammen mit Forschungseinrichtungen und Google einen großen Test über dem Nordatlantik. Die KI soll anhand von Wetter- und Flugdaten erkennen, wo sich besonders klimaschädliche Kondensstreifen bilden könnten. Flugzeuge sollen diese Bereiche dann, wenn möglich, durch kleine Änderungen der Flughöhe umfliegen. Der Versuch dauert 2,5 Jahre und soll diesen Winter starten.
5: Die Wolken werden von Stunde zu Stunde weniger und die Nacht auf morgen Mittwoch ist recht klar. Wer noch draußen unterwegs ist, ist bei ruhigem und trockenem Wetter unterwegs und morgen gibt es einen Haufen Sonne. Also die Sonnenbrille griffbereit halten, da bei 26 bis 30 Grad und höchstens Richtung Bergen ein paar Quellwolken. Und alle aktuellen Verkehrsmeldungen findet ihr immer aktuell bei uns in der Radio FM1 App.
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1: Es ist 12 Uhr.
2: Diese Themen haben heute Schlagzeilen gemacht. Guten Abend.
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2: Christoph Blochers Abwesenheit am Abstimmungssonntag, an dem es um seine Neutralitätsinitiative geht, verletze das Gebot der Fairness. Das sagt Politanalyst Marc Balsiger. Tele-Zürich berichtet heute, dass Christoph Blocher am Abstimmungssonntag Ende September im Ausland sein wird. Das sei außergewöhnlich, sagt Balsiger.
3: Volksinitiativen sind wie Schwingen, der sehr populäre Volkssport. Am Schluss stehen die gewonnen haben, Rede und Antwort. Es stehen aber auch die Rede und Antwort, die verloren haben. In diesem Fall ist das ausgehebelt. Das Gebot der Fairness ist verletzt.
2: Christoph Blocher hat im Abstimmungskampf für die Plakate mit den Friedenstauben und der Botschaft «Kein Krieg durch Neutralität» schon über 2 Millionen Franken ausgegeben. Die Ermittlungen rund um die Brandkatastrophe von Grand-Montana umfassen inzwischen 16 Beschuldigte. Die Walliser Staatsanwaltschaft hat die Liste mit einem ehemaligen Gemeinderat erweitert, der von 2017 bis 2020 für die Sicherheit in Grand-Montana verantwortlich war. Das berichtet RTS. Der Mann soll Ende September vernommen werden. Alle Beschuldigten der Brandkatastrophe müssen sich wegen fahrlässiger Tötung, fahrlässiger Körperverletzung und fahrlässiger Brandstiftung verantworten.
4: Die Schweizer Bevölkerung bewegt sich am liebsten draußen. Das zeigt die neue Studie Sport Schweiz 2026. Besonders beliebt sind Wandern, Velofahren, Schwimmen, Skifahren und Joggen. Klar zugelegt haben in den letzten 6 Jahren Krafttraining und Yoga. Von den rund 15.000 Befragten bezeichneten sich rund die Hälfte als sehr sportlich, heißt es weiter. Knapp ein Fünftel ist nicht aktiv. Viel verändert hat sich nicht. Schon bei der letzten Befragung vor 6 Jahren sahen die Zahlen ähnlich aus.
2: Nach dem Skandal um gefälschte Unterschriften für Volksinitiativen und Referenden braucht es aus Sicht einer Ständeratskommission keine neuen Maßnahmen. Die bereits getroffenen Schritte der Bundeskanzlei seien ausreichend. Die Staatspolitische Kommission des Ständerates empfiehlt deshalb, 3 Vorstöße abzulehnen. Diese fordern unter anderem mehr Transparenz und Einschränkungen bei bezahlten Unterschriftensammlungen. Die Bundeskanzlei hatte ihre Kontrollen bereits vor 2 Jahren verschärft. Seit März gibt es zudem einen freiwilligen Verhaltenskodex für Organisationen, die Unterschriften sammeln.
4: In der spanischen Exklave Ceuta häufen sich nach dem Flüchtlingsansturm Berichte über sexuelle Gewalt gegen minderjährige Migrantinnen. Das zeigt eine Reportage des Auslandrundfunks Deutsche Welle. Die Polizei ermittelt demnach in mindestens 15 Fällen mutmaßlicher Vergewaltigung. Noch immer halten sich Tausende aus Marokko geflüchtete Kinder und Jugendliche in Ceuta auf. Wie es mit ihnen weitergeht, ist offen. Die spanische Regierung erwägt, sie auf verschiedene Regionen des Landes zu verteilen.
5: Die Wolken werden von Stunde zu Stunde weniger und die Nacht auf Mittwoch ist recht klar. Wer noch draußen unterwegs ist, ist bei ruhigem und trockenem Wetter unterwegs und morgen gibt es einen Haufen Sonne. Also die Sonnenbrille griffbereit halten, da bei 26 bis 30 Grad und höchstens Richtung Bergen ein paar Quellwolken. Und alle aktuellen Verkehrsmeldungen findet ihr immer aktuell bei uns in der Radio FM1 App.
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